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1: Im Studio Christian Haffmann. Junge Menschen mögen die Nürnberger Innenstadt, wünschen sich aber mehr Auswahl beim Einkaufen und mehr Aufenthaltsqualität. Das zeigt eine Befragung der Berufsschule 4 mit mehr als 1500 Teilnehmerinnen und Teilnehmern. 54% besuchen die Innenstadt mindestens einmal pro Woche. Keine schöne Nachricht, aber trotzdem wichtig zu wissen. Heizen wird auch dieses Jahr für viele wieder teurer. Das zeigt der neue Heizspiegel von CO2 Online. Besonders hart trifft es Besitzer von Ölheizungen. Die Kosten sollen wegen des Irankriegs um 24% auf 1.275 Euro im Jahr steigen. Der österreichische Investor René Benko ist in einem teilweise neu aufgerollten Prozess zu 2,5 Jahren Haft verurteilt worden. Das Landgericht Innsbruck sah es als erwiesen an, dass der 49-Jährige seine Gläubiger geschädigt hat. Soweit der StarFM-Nachrichtenüberblick.
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1: Im Studio Christian Haffmann. Junge Menschen mögen die Nürnberger Innenstadt, wünschen sich aber mehr Auswahl beim Einkaufen und mehr Aufenthaltsqualität. Das zeigt eine Befragung der Berufsschule 4 mit mehr als 1500 Teilnehmerinnen und Teilnehmern. 54% besuchen die Innenstadt mindestens einmal pro Woche. Keine schöne Nachricht, aber trotzdem wichtig zu wissen. Heizen wird auch dieses Jahr für viele wieder teurer. Das zeigt der neue Heizspiegel von CO2 Online. Besonders hart trifft es Besitzer von Ölheizungen. Die Kosten sollen wegen des Irankriegs um 24% auf 1.275 Euro im Jahr steigen. Der österreichische Investor René Benko ist in einem teilweise neu aufgerollten Prozess zu 2,5 Jahren Haft verurteilt worden. Das Landgericht Innsbruck sah es als erwiesen an, dass der 49-Jährige seine Gläubiger geschädigt hat. Soweit der Star-FM-Nachrichtenüberblick.
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Er ist der Urvater der harten Riffs, Black Sabbath Mitbegründer und trägt sogar einen Doktortitel für die Erfindung des Heavy Metal. Ohne Tony Iommi würde Rock heute definitiv anders klingen. Deshalb rollen wir ihm jetzt auch den roten Playlist-Teppich aus. Hier ist Tony Iommi mit World Alone.

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1: Im Studio Christian Haffmann. Junge Menschen mögen die Nürnberger Innenstadt, wünschen sich aber mehr Auswahl beim Einkaufen und mehr Aufenthaltsqualität. Das zeigt eine Befragung der Berufsschule 4 mit mehr als 1500 Teilnehmerinnen und Teilnehmern. 54% besuchen die Innenstadt mindestens einmal pro Woche. Keine schöne Nachricht, aber trotzdem wichtig zu wissen. Heizen wird auch dieses Jahr für viele wieder teurer. Das zeigt der neue Heizspiegel von CO2 Online. Besonders hart trifft es Besitzer von Ölheizungen. Die Kosten sollen wegen des Irankriegs um 24% auf 1.275 Euro im Jahr steigen. Der österreichische Investor René Benko ist in einem teilweise neu aufgerollten Prozess zu 2,5 Jahren Haft verurteilt worden. Das Landgericht Innsbruck sah es als erwiesen an, dass der 49-Jährige seine Gläubiger geschädigt hat. Soweit der Star-FM-Nachrichtenüberblick.
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0: Einen wunderschönen guten Morgen. Und was soll ich sagen, wir haben eigentlich ja keine Zeit.
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0: Heute Brian Adam Ticket Day. Wir machen weiter. Yumi at 6, Mixed Emotion hier bei StarFM, Maximum Rock. Schönen guten Morgen.

0: Das waren Tremonti und The End Will Show Us How.
1: Schönen guten Morgen.
0: How. Schönen guten Morgen hier an diesem Mittwoch. Nein, wir haben natürlich doch ein bisschen Zeit und wir müssen uns auch ein bisschen Zeit nehmen, denn ich habe ein Filmthema. Ich weiß, es ist heute Mittwoch und wir sind eigentlich Free Ticket Day für Bryan Adams Konzert und es ist nicht Donnerstag mit Movistar Kritiker. Aber ich habe mich gestern so ein bisschen, und es hat sich irgendwie so hingezogen, weil wir versucht haben, Beispiele zu finden für klassische Filme versus ikonische Filme. Könntet ihr mir ad hoc den Unterschied sagen zwischen einem Klassiker und einem ikonischen Film?
1: Also nicht definiert. Klassiker klingt halt nach einem alten Film und ikonischer Film klingt nach irgendwas, was, weiß ich nicht, einen Einfluss hatte auf
2: die Popkultur.
1: Popkultur, genau,
0: ja. Verstehe. Also per Definition, ich kann es euch ja mal sagen, ein Filmklassiker zeichnet sich durch seine zeitlose filmische Qualität, historische Bedeutung oder seinen anhaltenden Einfluss auf das Kino aus, während ein ikonischer Film primär durch einen extrem hohen Wiedererkennungswert in der Popkultur besticht.
1: Durch würde Bilder, behaupten, die Grenzen sind
0: Zitaten,
1: fließend.
0: Ja. Symbole. Ja, aber würdest du zum Beispiel jeden alten Film als Klassiker bezeichnen?
1: Ja, nur die guten, ne?
2: Also, ja auch nur die einen Film, Einfluss hatten.
1: Viel Schrott im Kino. Also von dem her, weiß ich nicht, bin nicht der ganz große Cineast, aber und vor allem bei den alten Filmen bin ich eh raus normalerweise. Die ikonischen holen mich alle ab, diese ganzen Pulp Fictions, also alle von Tarantino, Matrix und Trainspotting und was weiß ich nicht alles.
0: Ja.
1: Also wahrscheinlich bin ich einfach Team ikonische Filme.
0: Zum Beispiel steht hier, wenn man es mal ein bisschen weiter googelt, steht hier, dass The Social Network, kennen wir alle, ne? 2010, die Geschichte von Facebook, als moderner Klassiker gilt.
2: Ach, guck.
0: Gilt als das ultimative Porträt einer Generation und der Entstehung des digitalen Zeitalters. Hätte ich jetzt nicht als Klassiker eingestuft.
2: Hätte ich, glaube ich, auch eher.
0: Hätte ich nicht mal als ikonischen Film eingestuft.
1: Ja, ikonisch ist es auch nicht. Also, nee. Das ist, weiß ich nicht. Also ist schwierig natürlich und wahrscheinlich auch für jeden so ein bisschen anders, auch wenn es natürlich immer Experten gibt, die das dann irgendwann mal in Listen einsortieren.
0: Klassiker Inception. Ein seltener Fall, in dem ein hochkomplexer intellektueller Science-Fiction-Stoff gleichzeitig zu einem weltweiten Kassenhit und popkulturellen Phänomen wurde.
2: Da könnte Interstellar wahrscheinlich dann auch
0: so
2: noch mit rein.
0: Ich hatte nämlich zum Beispiel gedacht, also ja, ich habe mir schon gedacht, dass nicht jeder alte Film ein Klassiker sein muss, aber um da mal ein bisschen reinzugehen, ich hätte zum Beispiel gesagt, sowas wie Ben Hur. Ja?
2: Alt.
0: Ist ein alter, aber auch ein Klassiker. Und sowas wie John Wick ist ein ikonischer Film. Diese John Wick-Reihe.
2: Mm-mm.
0: Wäre jetzt so meine.
1: Ja, das würde ich unterschreiben.
0: Oder? Aber dann siehst du hier irgendwie, Herr der Ringe zählt auch als Klassiker. Obwohl es ja aus den 2000ern ist.
2: Ja,
0: aber
2: ein moderner Klassiker.
0: Stilprägender Ästheten. Also, es ist schon ziemlich.
2: Nicht so leicht.
0: Nicht so leicht, da irgendwie.
1: Das ist ein nerdiges Thema, was du hier aufgemacht
2: hast.
1: Ja, wirklich.
2: Hast, auf jeden Fall.
0: Aber, mein, die Wintermonate kommen. Man kann ja jetzt wieder viel Fernsehen gucken, weil man draußen nicht mehr so viel machen kann. Wir können ja mal eine Tabelle machen. Eine Zwei-Spalten-Tabelle, die wir denn.
1: Ich nehme die Rechte.
0: Praktisch.
1: Mit ikonischen Filmen.
0: Mit Filmen voll machen können. Und die posten wir dann auf Instagram. Und dann hat man so eine kleine, schöne, zeitlose Tabelle.
2: Will ich heute einen ikonischen oder einen Klassiker
0: oder
2: sehen?
0: Klassische versus ikonische Filme, bitte mal deine Beispiele hierher schicken, 0800 03 03 666, und dann am besten auch gleich noch eine Begründung hinterher, warum das denn ein Klassiker oder ein ikonischer Film ist, beziehungsweise vielleicht hast du ja auch für beide Seiten ein Beispiel.

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3: Im Studio Michael Bottlick. US-Präsident Donald Trump hat sich gerühmt, Europa vor iranischen Raketen bewahrt zu haben. Der Iran habe eine Rakete entwickelt, die Europa erreichen konnte, und sie waren sehr stolz darauf. Das sagte Trump in seiner Rede bei der UN-Vollversammlung in New York. Außerdem hatte die Nationen weltweit zum Austritt aus dem Internationalen Strafgerichtshof aufgerufen. Tina Eck.
4: Trump beschrieb die USA als stärkste Macht der Welt. Er warnte vor den iranischen Nuklearwaffen, drohte dem Iran mit der Hölle, aber verkaufte sich als siegessicherer Friedensstifter. Nach den US-Zwischenwahlen werde es einen Deal geben, meinte Trump und rief die Welt zur wirtschaftlichen Isolation des Irans auf. Trump verurteilte den Internationalen Strafgerichtshof als korrupt, brüstete sich mit dem Gaza-Abkommen, prophezeite Kubas Untergang und lobte den Grönland-Deal. Die USA werden dort umgehend große Militärpräsenz etablieren.
3: Weg mit der 12-Uhr-Regel an den Tankstellen. Das fordert jetzt der ADAC. Diese Regel habe zwar unter anderem die Zahl der täglichen Preisänderungen erheblich reduziert, doch die Spritpreise an sich seien dadurch nicht gesunken. Lea Matschulat.
5: Die 12-Uhr-Regel habe dazu geführt, dass sich der Preis für den Liter Benzin oder Diesel pro Tag viel deutlicher ändere als vorher. Und das nicht zum Vorteil der Autofahrer, findet der ADAC. Wer mittags nach 12 Uhr tanken müsse, der habe erhebliche Zusatzkosten. Auch das Leibniz-Zentrum für europäische Wirtschaftsforschung hatte schon festgestellt, die 12-Uhr-Regel führt zu höheren Durchschnittspreisen. Den Tankrabatt wiederum, den hält der ADAC für richtig.
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3: Die Ice Tigers haben am Abend zu Hause 5:3 gegen Mannheim gewonnen und bleiben damit Spitzenreiter in der DEL. Nächstes Spiel ist am Freitag bei den Löwen Frankfurt. Soweit das Neueste aus dem StarFM News Center.
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6: Einen wunderschönen guten Morgen, Franken. Schön, dass du mit dabei bist.
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6: am Start. Franken-Reporter Julian natürlich auch mit dabei. In 20 Minuten hat er Free Tickets für ein schönes Konzert am Sonntag. Dann geht's zu Jupiter Jones. Aber jetzt erst einmal Anlage laut für Flo.
8: Ja, es ist ganz schön kalt. Noch 3 Grad haben wir gerade mal. Höchstwerte heute dann aber 19 Grad und auch recht sonnig. StarFM-Prognose für morgen sagt, paar Wolken kommen mit dazu. Es wird auch Wind geben mit großen Böen, aber der Freitag ist dann wieder freundlich. Und auf den Straßen ist auch soweit ruhig. Du kommst überall gut durch. Und einen Blitzer habe ich bisher entdeckt, Großschwarzenlohe auf dem Mittelweg. Wenn du auch noch was hast, dann schick gerne Staus oder Blitzer an die Star Ranger Hotline. Das ist die 0800 0303 666.
6: Danke Flo und danke vor allem natürlich an alle Star Ranger tagtäglich unterwegs auf den Straßen Frankens. Vielen Dank, kommt gut durch.
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10: So nämlich, und das ist nicht ohne Grund so, denn heute ist Free Ticket Day mit und von und für Bryan Adams Konzerte.
6: Tour steht an, einmal wird Deutschland hoch und runter gespielt. Bryan Adams Show ist immer ein Garant für eine geile Party, weil der Mann macht einfach so gute Stimmung, einer der sympathischsten, den wir haben. Und den ganzen Tag gibt es heute deine Free Tickets stündlich, dazu Musik und alles Wichtige rund um Mr. Sympathisch.
8: Ja, in einer Stunde geht's los, dann gibt's die ersten Tickets, also bleib dran, spitz die Ohren und sei bereit.
10: Am besten melde dich jetzt schon mal an, oder? Was wir haben, haben wir.
6: Ja. Wer schon wach ist?
10: Na, wer schon wach ist, schickt mal eine WhatsApp an die 0800 0303 666 Hashtag Brian Adams und melde dich schon mal an für die Free Tickets und mit ein bisschen Glück bist du denn am Ende mit dabei. Wir hören uns jetzt erstmal eine Runde Tahida an und Let the Hammer Ring the Bell. Schönen guten Morgen.

0: Ist es jetzt rein theoretisch ein ikonischer oder ein klassischer Song? AC/DC und Thunderstruck. Da reden wir heute so ein bisschen bloß im Filmmechanismus mäßig.
1: Das ist ein Klassiker.
2: Ich glaube, der hat beides geschafft, weil er Grundlagen gelegt hat, weil viele den quasi nachgemacht haben auf bestimmte Art und Weise und gleichzeitig hat er die Popkultur beeinflusst, indem er auch in Filmen und so weiter verwendet wurde.
0: Auf jeden Fall muss man diesen Song nicht vorstellen, gilt nicht mehr als Geheimtipp und da sind wir beim Thema, denn heute ist Mittwoch und Mittwoch ist
3: der

0: KI erstellt, dieses Ding von einem Hörer zugesandt. Vielen Dank.
1: Also war wirklich schon mal auch professioneller vortragen dein
0: Spruch. Ach, ich habe eigentlich keine Lust, das jedes Mal zu sagen.
2: Naja,
0: also können wir das Gesetz wieder ändern?
2: Naja, aber der Geheimtipp, der kommt auch wieder von dem Hörer natürlich.
3: Moin Moin, hier ist der Zecke. Wegen der Musikempfehlung. Ich habe hier Bridge City Sinners. War vor kurzem auf einem Konzert von denen. War auch unglaublich genial. Definitiv eins meiner Lieblingskonzerte. Und ja, vielleicht gefällt sie meiner Laden.
1: Bridge City Sinners. Irgendwie kommt mir der Name bekannt vor, aber ich kann
0: mir auch
1: nichts zuordnen.
2: Na, dann hör mal rein, vielleicht dann.

0: klingt so ein bisschen eine Mischung aus Musical, Oper und Folk.
1: Stimmt, ja.
0: Oder?
1: Ja, sie nennen sich ein Folk-Punk-Kollektiv. Du hörst Banjos, du hörst so die Fiedeln, also viele auch ja, eher außergewöhnliche Instrumente für eine Rockband, haben auch angefangen auf der Straße als Straßenmusiker in den USA und dann haben sie sich irgendwann weiterentwickelt zu so Festival-Tour-Acts. Alles aber immer noch DIY. Sie haben ein eigenes Label, worüber sie veröffentlichen, ein unabhängiges und sind aktuell in den UK auf Tour. Bridge City Sinners.
0: Ist das eine deutsche Band?
1: Nee, aus den USA.
0: Hast du das schon gesagt, ihr habt?
1: Mhm.
0: Hast du eigentlich nicht.
2: Aber es klingt ja so ein bisschen auch balkanmäßig, finde ich, so Gypsy und so weiter und so fort. Gypsy Music.
0: Ja, schon so ein bisschen.
2: Hat mich jetzt erinnert. Aber ist nicht schlecht, ist mal was anderes auf jeden Fall.
1: Ja, ich finde auch, dafür ist der Geheimtipp ja auch schön, dass mal nicht nur diese klassischen Rock und Punk oder so vorgestellt werden, sondern auch mal mit so besonderen Elementen da drin. Wir hatten ja in letzter Zeit viel auch so keltische Sachen. Ja. Vielleicht ist das auch die Jahreszeit, die das jetzt hinter Zimmer Rockern entlockt.
0: Bridge City Sinners, Geheimtipp der Woche von Zecke. Und vielleicht sagst du ja,
2: schöne
0: Mensch,
2: Sache.
0: Ich habe da auch eine Band, die ich letztens mal kennengelernt habe, die ich vielleicht aber irgendwie im Sommer auf einem kleinen Festival gehört habe, die ist überhaupt noch nicht so richtig in die Köpfe der Menschen geschafft hat und die muss man unbedingt mal so ein bisschen supporten, die muss man ungefähr so ein bisschen ja mal ins Rampenlicht schieben, dann immer her damit. Schick am besten gleich mal eine Sprachnachricht an die 0800 0303 666. Schick uns deinen Geheimtipp der Woche.

nächsten Konzerten in Franken. Und ich lade dich jetzt ein zu Jupiter Jones am Sonntag im E-Werk Erlangen. Die haben im Sommer ihr neues Album rausgebracht mit dem schönen Titel Ich trag den Sarg, du trägst was Buntes. Du

0: Jupiter Jones am Sonntag im großen Saal vom E-Werk in Erlangen. Um 8 geht's los. An der Abendkasse zahlst du 50 Euro. Es sei denn, dein Name steht zufällig auf der Gästeliste. Ja, wenn du ihn mir verrätst, deinen Namen kann ich ihn da draufschreiben mit Begleitung. Schreib mir einfach eine WhatsApp an die 0800 0303 666.
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7: Im Studio Michael Bottlick. Der ADAC fordert, die 12-Uhr-Regel für Tankstellen wieder abzuschaffen. Die Preise seien dadurch nicht gesunken. Ganz im Gegenteil, die Preisunterschiede innerhalb eines Tages hätten sich deutlich vergrößert, so ADAC-Verkehrspräsident Peter König. Auch das Leibniz-Institut und das Fraunhofer-Institut bewerten die Regel negativ. Die geplante befristete Energiesteuersenkung begrüßt der ADAC dagegen als sinnvolle Entlastung für Autofahrer. In Hamburg startet heute der 16. Extremwetterkongress. 3 Tage lang diskutieren Forscher und Meteorologen über Klimawandel und extreme Wetterereignisse. Bundesumweltminister Carsten Schneider eröffnet die Tagung als Schirmherr. Rund 1000 Besucher haben sich angemeldet. Laut Veranstaltern ein neuer Höchststand.
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7: Wer sich für den Oasis-Vorverkauf registriert hat, der sollte sein E-Mail-Postfach im Auge behalten. Ab morgen werden die Codes verschickt, mit denen man sich ab Freitag um Tickets bemühen kann. Soweit die StarFM-Schlagzeilen. Ausführliche Nachrichten bei StarFM wieder in einer halben Stunde.
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8: Einen wunderschönen guten Morgen, Franken. Schön, dass du mit dabei bist. StarFM am Start hast. Alle da. Frankenreporter Julian, die Flo, der Chris, der Wolfi. Guten Morgen.
9: Guten Morgen. Und es ist noch ein Schnuff kühler geworden. 2 Grad haben wir jetzt aktuell. In Nürnberg, Fürth und Dormitz. Höchstwerte heute dann aber bis zu 19 Grad. Auch viel Sonne ist heute angesagt. Morgen kommen ein paar kleine Wolken mit dazu. Es wird auch recht windig sein, starke Böen geben, bevor es dann am Freitag wieder freundlich wird. Es ist soweit, ruhig aber auf den Straßen und du kommst gut durch. Und einen Blitzer haben wir in Groß-Schwarzenlohe auf dem Mittelweg. Wenn du auch noch was hast für unsere Liste, dann melde dich gern, nutze die Starranger Hotlines, die 0800 0303 666.
8: Danke Flo und danke vor allem natürlich an alle Starranger. Komm gut und sicher durch.
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0: Schöne Kombi hier von den Bad Wolves und Stan Atlantic. Der Song heißt Hanging On To Thunder, gehört hier natürlich im Breakfast Club auf Star FM Maximum Rock. Alle am Start, Chris Flora, ich bin Wolfi, schönen guten Morgen. Morgen.
1: Und am Free Ticket Day mit Bryan Adams Tickets sprechen wir aber noch ein bisschen über das Kino, das gute alte Kino, die guten alten Filme. Und da sind wir auch schon mehr oder weniger im Thema drinne. Wir reden heute nämlich über Klassiker versus ikonische Filme, weil wir nicht so richtig teilen können irgendwie fühlt, was ein Klassiker ist oder was ein ikonischer Film ist. Wir haben da eine kleine Definition mal um die Ecke gebracht, die da so ein bisschen heißt, dass ein Klassiker sich durch zeitlose filmische Qualität, durch historische Bedeutung, durch anhaltenden Einfluss auszeichnet, während ein ikonischer Film eigentlich eher so eine Art hohen Wiedererkennungswert in der Popkultur hat. Und wir wollten mal so eine Liste machen. Ich meine, der Herbst steht kurz bevor und man hat wieder ein bisschen mehr Zeit, sich abends mal einen Film reinzuziehen. Und ich mache hier mal so eine Tabelle. Flora, haben sich die Leute denn gemeldet?
2: Ja, hier ist unter anderem Konstanze, die sagt, für sie ist ein absoluter Klassiker die glorreichen Sieben von 1960.
1: Ah, ja. Ne? Ja,
2: schon auf jeden Fall ein Klassiker. Und so. Für sie ein ikonischer Film ist der Joker. Und dann hat sie noch den Paten mit ins Spiel gebracht, wo sie da sagt, das ist beides für sie, Klassiker und auch ikonischer Aha. Film.
1: Also bei Klassiker haben wir jetzt glorreichen Sieben.
2: Ikonischen Film der Joker.
1: Und hier haben wir Joker. Ist es egal, welcher Joker oder den mit Joaquin Phoenix?
2: Ja, den.
1: Ah ja, okay. Und wir haben noch, was hat sie noch gehabt? Den Paten?
2: Der Pate, den hat sie in beide Kategorien getan.
1: Ich würde den Paten als Klassiker.
2: Den
1: als,
2: würde ich auch eher als ganz Klassiker, klar Klassiker ansehen. Wobei der auch sehr ikonische Momente hat, nicht? Aber trotzdem eher ein Klassiker.
1: Konstanze, vielen lieben Dank dafür. Und wir wollen so eine kleine Liste machen. Unsere kleine, super nette Herbst-, Winter-, Klassiker-, ikonische Filmguckliste. Und du kannst dich melden.
0: Schreib mal bitte noch Brügge sehen und sterben kurz auf die ikonische Liste.
1: Was für ein
0: auf.
1: Ding?
0: Das ist ein Brügge sehen und sterben. Ich will den unbedingt mal wieder gucken. Ist mir gerade.
2: Das hört sich nach einem alten Klassiker an.
1: Aber das ist doch kein ikonischer Film. Ich habe von dem noch nie was gehört.
0: Bitte?
2: Ich habe es auch noch nie gehört.
0: Okay, dann nimm das mal als Hausaufgabe und Brügge sehen und sterben.
1: Oh nee, jetzt kriegen wir Hausaufgaben 10. auf. Ich bin echt aus der Schule raus.
2: Ey. Chris macht 0, Listen, 0, 0, 3, wir kriegen 0, 3, Hausaufgaben.
0: 6, 6, 6. Sag mal bitte, warum Brügge sehen und sterben ikonischer Film ist und schick deine weiteren Vorschläge auch gerne dazu, egal ob ikonisch oder Klassiker.

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0: Morgen an diesem Bergfest.
1: Wunderschönen guten Morgen.
0: Schön, dass du mit dabei bist hier auf Star FM im Maximum Rock. Ganz egal, ob du schon auf dem Weg zur Arbeit bist, noch die Kinder fertig machst, die Zahnbürste im Mund hast. Schön, dass du eingeschaltet hast.
2: Zahnbürsten im Mund sollten wir heute in der Woche nicht haben, sonst wird es nämlich blöd mit dem Mitsingen. Es gibt nämlich gute, sehr gute, hervorragende Nachrichten. Die kommen auch nicht so überraschend. Ich meine, am Ende,
1: Ich hab's dir gestern schon gesagt.
2: Ja, er hat es halt immer so geheim getan und am Ende habe ich festgestellt, der hat schon so diese akustischen Elemente, die wir dafür brauchen, schon alles längst bestellt. Fakt ist, du hast uns ganz viele Songvorschläge geschickt. Hunderte, tausende Songvorschläge sind ja reingekommen, was auf das ultimative Party-Rock-Mixtape drauf müsste. Und let's face it, heute in der Woche werden wir es spielen. 12 Stunden lang, von 6 bis 6 gibt es alle Tracks nonstop, also alle, die wir da reinkriegen. Ich werde da eine schöne Playlist zusammenbasteln.
1: Ich wollte gerade sagen, bei 30.000 Songanfragen und Songvorschlägen wird es ziemlich schwierig, da eine Auswahl zu finden.
2: Ja, ich werde wahrscheinlich eine Woche frei nehmen ab sofort, um das in Ruhe planen zu können. Nee, wir werden einfach einen riesen Partytag haben und alle Songs durchballern, die geil sind, Spaß machen und einen Partystempel haben.
1: Ich kann dir aber schon mal sagen, dass das auf jeden Fall eine gute Playlist wird, wenn ich die folgenden Vorschläge hier höre.
3: Ja, für das Mixtape, was definitiv nicht fehlen darf, wenn man schon über Klassiker redet, Led Zeppelin, Hold It Alive, muss auf jedes Mixtape.
1: Kann ich natürlich absolut unterstützen. Das darf da auf gar keinen Fall fehlen. Und Luis kommt gleich mit der nächsten Geheimband um die Ecke.
4: Ein Party-Tape darf auf gar keinen Fall Ace of Spades fehlen.
1: Na. Und nein, ich habe die Hörer nicht bestochen, dass sie diese Bands reinbringen.
2: Kein Mensch glaubt dir das.
1: Von daher wird richtig gut.
2: Wir haben schon viele, aber wenn du noch einen hast, dann schick ihn rüber 0800 0303 666. Nächste Woche Mittwoch unbedingt Radio laut. Das wird ein riesen Party-Marathon von morgens bis abends hier.
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10: Im Studio Michael Bottlick. Auch in den USA sind die hohen Spritpreise ein großes Thema. Die Regierung dort prüft jetzt einen Exportstopp für Diesel. Die USA produzieren viel Diesel. Ein Exportstopp könnte einen kleinen Effekt auf die Spritpreise im Land haben, sagte US-Präsident Donald Trump. Uli Reitinger.
11: Das Problem ist hausgemacht. Vor allem der von Trump angezettelte Iran-Krieg hat die Spritpreise in neue Sphären katapultiert. Benzin kostet in den USA fast 50% mehr als vor dem Krieg. Die Menschen werden unruhig, beschweren sich und setzen Trump ordentlich unter Druck. Sollten die USA die Diesellieferungen wirklich vollständig oder teilweise einstellen, dürften die Preise bei uns in Europa noch stärker steigen als ohnehin schon. Denn die USA sind ein wichtiger Diesellieferant für Europa.
10: Mit der Karte zu bezahlen, das ist hier bei uns in Deutschland im Vergleich zu anderen Ländern deutlich seltener der Fall. Im internationalen Vergleich holen wir aber immerhin etwas auf. Das zeigt eine neue Analyse der Boston Consulting Group. Lea Matschulat.
12: Rund 300 elektronische Zahlungen pro Kopf gab es hierzulande im vergangenen Jahr. Meint, die Bezahlung lief per Karte oder per Karte auf dem Smartphone oder der Smartwatch. Damit liegt Deutschland unter dem EU-Durchschnitt von rund 400 E-Zahlungen pro Kopf. Doch wir haben um 10% zugelegt. Am häufigsten greifen die Skandinavier zur Karte beim Bezahlen. Hier waren es etwa 700 Zahlungen pro Kopf vergangenes Jahr.
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10: Fußball-Weltmeister Philipp Lahm drückt dem ersten FC Nürnberg die Daumen. Bei einer Diskussionsrunde mit den Landtagsgrünen in München hat er sich einen Aufstieg des Clubs gewünscht. Der FCN ist bisher ungeschlagen und Tabellenzweiter. Trainer ist außerdem Lahms Ex-Nationalelf-Kollege und Weltmeisterkumpel Miroslav Klose. Soweit das Neueste aus dem StarFM News Center.
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2: Einen wunderschönen guten Morgen, Franken. Schön, dass du mit dabei bist. StarFM am Start hast. Franken-Reporter Julian natürlich auch hier im Breakfast Club mit dabei. In 20 Minuten wieder mit Regionalem. Aber davor ist erstmal Flo dran. Der Blick auf die Straßen und aufs Wetterradar.
0: Das Thermometer ist fast schon eingefroren. 2 Grad haben wir aktuell.
2: Ein Quatsch.
0: Naja, also, es ist ja 2 Grad vom Gefrierpunkt entfernt.
2: Ich hatte auch Bodenfrost heute
0: Morgen. Siehst du? Das passt schon. Christian, beruhig dich mal bitte. Ja, Höchstwerte heute 19 Grad, also heute nochmal recht schön. Viel Sonne gibt es auch dazu. Morgen recht windig mit starken Böen, einige Wolken auch mit dazu. Aber der Freitag wird dann auch nochmal freundlich. Auf den Straßen ist es soweit ruhig und du kommst gut durch.
2: Das ist jetzt so witzig.
0: Die Blitzer stehen in Oberasbach, Oberasbacher Straße und in Großschwarzenlohe auf dem Mittelweg. Wenn du auch noch was für unsere Liste hast, melde dich gern. Die Nummer ist die 0800 0303 666.
2: Danke Flo und danke natürlich vor allem an alle Star Ranger. Kommt gut und sicher durch.
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14: So nämlich. Wunderschönen guten Morgen hier bei deinem Radiosender des Vertrauens, bei deinem Ticketdealer des Vertrauens. Star von Maxim Rock Breakfast Club ist am Start und wir haben ihn, den Free Ticket Day. Und jetzt geht's los, oder?
2: Jetzt geht's los mit dem Free Ticket Day und Ende des Monats, am 30. geht's schon los mit der Tour von Brian Adams, einmal kreuz und quer durch Deutschland. Und wir schicken dich hin, erste Konzerte auch schon ausverkauft und so. Unfassbar, wie erfolgreich dieser Mann immer noch ist nach all den Jahren. Aber der hat auch einen Hitkatalog. Krass.
0: Naja, wir wollen gar nicht lange drum rumlabern. Die Anmeldung ist offen. Meld dich über WhatsApp 0800 0303 666 für deine Tickets für Brian Adams.
14: Sollte man vielleicht noch erwähnen, dass wir ein kleines Quiz machen?
0: Achso, also, man kriegt ihn nicht einfach geschenkt.
14: Ja, ja, ich glaube nämlich, dass viele hier einfach schon mal, ich brauche 2 Tickets. So von wegen, ja, ja, ist ja okay. Aber ein kleines Quizy muss schon mit drin sein, oder?

0: Guten Morgen, liebe Staff MT. Moin, Chris. Nachdem ich aus der Keramikabteilung raus bin, empfehle ich euch für die ikonische Seite den Film Adams Äpfel mit Mark Mickelson. Er ist dort ein Pastor und betreut da einige junge Menschen, die so ein bisschen in ihrem Leben verloren sind. Komische, bissige Komödie, hat aber auch Gesellschaftskritik und ein bisschen Rassismus als Thema. Aber nicht als Hauptthema, sondern so im Hintergrund fließt das mit. Sehr geiler Film. Ich wünsche euch einen schönen Tag.
1: Vielen Dank, Matze, für dein Beispiel. Kenne den Film nicht.
2: Ich auch nicht, aber wirklich, ich habe kurz mal hier die Kurzbeschreibung gelesen, das hört sich schon ulkig an. Zu dem kleptomanischen Sexualstraftäter und Alkoholiker Gunnar und dem arabischen Tankstellenräuber Khalid gesellt sich der aggressive Neonazi-Anführer Adam.
1: Ach ey.
2: Also das scheint ein ganz schön wilder Mix an Story zu sein.
3: Der ist völlig drüber, der Film, und ist vielleicht sogar grenzwertig manchmal mit dem schwarzen Humor, aber ich lieb's. Also Adams Äpfel, auch ganz großer, kommt in meine Top 10 ikonische Filmliste.
2: Oha.
1: Klassiker versus ikonische Filme. Wir haben heute uns ein bisschen über die perfekte Definition unterhalten, was so der Unterschied ist, während Filmklassiker sich durch zeitlose filmische Qualität, durch historische Bedeutung und durch anhaltenden Einfluss auszeichnet, sind ikonische Filme eher durch den hohen Wiedererkennungswert in der Popkultur ansässig. Zum Beispiel ein Klassiker wäre meinetwegen Casablanca, um mal die Worte von Flora zu nehmen.
2: Vielen Dank.
1: Und ein ikonischer Film zum Beispiel John Wick-Reihe, würde ich mal so sagen.
2: Jurassic World.
1: Und wir haben auch festgestellt, dass Klassiker nicht immer alte Filme sein müssen. Gibt auch moderne Klassiker. Und wir versuchen jetzt mal für den Herbst und für den Winter, wo man mir ein bisschen mehr Zeit hat, um Filme zu gucken, so eine kleine Tabelle zu machen mit Klassikern und ikonischen Filmen. Und da ist auf jeden Fall noch ein bisschen Platz.
3: Schreib mal bitte noch auf die ikonische Filmreihe Natural Born Killers drauf, den muss ich auch mal wiedersehen.
1: Deine Beispiele oder?
3: Das ist meine persönliche, muss ich mal wieder
2: gucken. Aber funktioniert das nicht, Wolfi? Das sind Filme, die wir schauen wollen.
1: Das ist doch nicht, dass wir einfach jetzt eine Liste machen, damit du...
3: Jeder Hörer wird mich unterstützen.
1: Ein Quark. So, schreibe ich nicht auf.
2: Schick lieber deine Beispiele an die 0800 0303 666. Was sind Klassiker für dich? Was sind ikonische Filme? Ja, damit.
4: Und Brügge sehen und sterben.
1: Ruhe jetzt.

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1: Guten Morgen. Sag mir, mit welcher Videospielekonsole du angefangen hast und ich sag dir, wie alt du bist. Also bei mir, da war es der Game Boy und der Super Nintendo. Da kommen doch wieder Gefühle hoch, oder? Wenn es dir genauso geht, dann bist du richtig. Am Samstag im Gemeinschaftshaus in Langwasser, da steht nämlich wieder die Retro Games Con an. Das Event für Videospiele, Heimcomputer und Konsolen der 70er, 80er, 90er und Nuller Jahre. Also Game Boy, Super Nintendo, Mega Drive, C64, Atari und wie sie alle hießen. Vor Ort gibt's Spiele für all diese Konsolen zu ergattern, gebrauchte. Du kannst natürlich auch ein bisschen zocken vor Ort. Gibt Fanartikel und. Die Retro Games Con im Gemeinschaftshaus Langwasser. Am Samstag von 11 bis 16 Uhr. Der Eintritt macht 9 Euro. Kinder unter 7 Jahren, die zahlen nix.
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9: Im Studio Michael Bottlick. Der ADAC fordert, die 12-Uhr-Regel für Tankstellen wieder abzuschaffen. Die Preise seien dadurch nicht gesunken, ganz im Gegenteil. Die Preisunterschiede innerhalb eines Tages hätten sich deutlich vergrößert, so ADAC-Verkehrspräsident Peter König. Auch das Leibniz-Institut und das Fraunhofer-Institut bewerten die Regel negativ. Die geplante befristete Energiesteuersenkung begrüßt der ADAC dagegen als sinnvolle Entlastung für Autofahrer. In Hamburg startet heute der 16. Extremwetterkongress. 3 Tage lang diskutieren Forscher und Meteorologen über Klimawandel und extreme Wetterereignisse. Bundesumweltminister Carsten Schneider eröffnet die Tagung als Schirmherr. Rund 1000 Besucher haben sich angemeldet. Laut Veranstaltern ein neuer Höchststand.
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9: Wer sich für den Oasis-Vorverkauf registriert hat, der sollte sein E-Mail-Postfach im Auge behalten. Ab morgen werden die Codes verschickt, mit denen man sich ab Freitag um Tickets bemühen kann. Soweit die StarFM-Schlagzeilen. Ausführliche Nachrichten bei StarFM wieder in einer halben Stunde.
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10: Einen wunderschönen guten Morgen, Franken.
11: Morgen.
10: Schön, dass du mit dabei bist.
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10: Lauters. Gleich geht's ab in den nächsten Rockblock, unter anderem mit Oasis, von dem du gerade ja gehört hast, dass du morgen ganz viel E-Mail aktualisieren sollst. Und Flo kann es schon nicht mehr hören, das ganze Oasis-Thema. Aber sie kann vieles hören von den Straßen und vom Wetterradar.

0: Ich kann auf jeden Fall an meinen Ohren spüren, dass es kalt draußen ist. 2 Grad, die aktuellen Temperaturen, bis zu 19 Grad werden es heute aber und es ist viel Sonne angesagt. Morgen kommen ein paar Wolken mit dazu und die ein oder andere starke Windböe, bevor es dann am Freitag wieder freundlich wird. Bitte vorsichtig in Nürnberg, B2, Eibacher Hauptstraße, zwischen Fritz-Weidener-Straße und Hafenstraße hat es einen Unfall gegeben, deswegen hier in beide Fahrtrichtungen gesperrt, staut sich natürlich, also fahrt drumrum, wenn du kannst. Die Blitzer stehen in Nürnberg-Sulzbacher Straße, Ziegelhütte, Äußere Hersbrucker Straße und in Oberasbach auf der Oberasbacher Straße. Hast du auch noch was? Dann melde dich gern, nutze die Starranger Hotline. Das ist die 0800 0303 666.
1: Danke Flo und vor allem natürlich vielen lieben Dank an alle fleißigen Starranger. Kommt gut durch.
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0: Einen wunderschönen guten Morgen hier bei Starfam Maximum Rock, deinem Radiosender des Vertrauens, dein Ticketdealer des Vertrauens. Und jetzt ist es soweit. Bryan Adams mobilisiert die Massen, kann man das sagen. Es kamen ja unzählige Nachrichten rein. Und wir wollen mal gucken, wer sich jetzt hier im Quiz behaupten kann.
1: Fake?
2: It's fake news.
1: Fake or not?
0: Ja, denn wir haben guten Morgen. Jetzt nehme ich Ramona in der Leitung. Einen wunderschönen guten Morgen.
3: Ja, guten Morgen.
0: Hallo. Ramona, Bryan Adams Fan, Groupie,
3: ja,
0: oder einfach,
3: ja,
0: nur so mal gucken, was der alte Mann noch so kann?
3: Alles auf einmal, alles zusammen.
0: Alles auf einmal, ne? Dann bin ich ja mal gespannt. Um da hinzugehen, musst du dich aber erst noch Wolfi stellen. Wolfi ist unser Bryan Adams Quizmaster und
3: okay,
0: der hat jetzt eine Frage für dich.
4: Es ist relativ einfach. Es gibt auch nur eine Frage und du sagst mir dann, ob das stimmt oder ob das einfach nur erfunden ist, okay?
3: Okay.
4: Also folgendes. Bryan Adams, ein super erfolgreicher Musiker, das weiß man. Aber du weißt vielleicht auch, dass er auch ein anerkannter Fotograf ist mit vielen Ausstellungen und so weiter. Eines seiner Bilder ist sogar auf einer kanadischen Briefmarke drauf. Aber stimmt es, dass Bryan Adams das Cover vom letzten Rammstein-Album Zeit fotografiert hast? Ist das Fakt oder Fake?
3: Oh je. Ich sag mal, ich glaube, der hat das Cover gemacht. Der hat das Cover gemacht, doch. Ich bin sicher, er hat's gemacht.
0: Also,
4: naja, wir können ja mal reinhören, was Bryan Adams selbst zu dem Thema sagt.
0: Na, guck mal.
5: Well, I'd worked with Rammstein before, and when it came for their new album, I just got a call one day saying, would you be interested in working for them? And I said, yeah, of course, I'd love to. I like working with the band, love the band. And then when we started working together, they liked the pictures so much, they used it for their album cover.
4: Jawohl!
0: Sehr gut!
3: Ja, cool.
4: Bryan Adams hat das Foto vom letzten Rammstein-Album fotografiert.
3: Geil.
4: Und du bist deswegen mit dabei bei Bryan Adams 2026.
0: Oh, geil. Würde ich sagen, bring dich ordentlich in Stimmung heute, hör ein paar Bryan Adams-Songs und
3: ja,
0: dann bist du mit am Start, okay?
3: Super, vielen, vielen Dank. Ich
0: sehr,
3: freue mich.
0: Sehr,
3: ist das cool.
0: Gerne.
3: Geil.
0: Okay,
3: ja,
0: also Ramona ist schon mal mit dabei, kann sich schon mal einstimmen und damit du auch mal in die richtige Stimmung kommst und dich vielleicht auch mal so ein bisschen in Mut bringst, für dieses Quiz mitzumachen, Fake or Not, hören wir jetzt auch ein bisschen Bryan Adams. Was haltet ihr davon?
6: Sehr gute Idee.
4: Sehr gern.
0: Run to You hätte ich jetzt für dich am Start. Also, ab geht's. Heute Free Ticket Day für die Bryan Adams Konzerte hier bei Starfam Maximum Rock.

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0: Moin ihr drei, der Sascha hier. Also Brügge sehen und sterben. Ikonisch ist vielleicht ein bisschen weitergeholt, weil
1: Hallo?
0: wir haben uns den Film damals angesehen und der war groß angekündigt, aber irgendwie passierte da nichts in dem Film, was wir erwartet haben. Also wir fanden den echt strunzlangweilig.
2: Tja, siehst du. Und so einen Film willst du mir hier andrehen, Wolfgang?
3: Zumindest kannte er den Film im Gegensatz zu euch.
2: Ja, scheint ja aber auch nicht erwähnenswert zu gewesen. Klassiker versus ikonische Filme. Wir machen heute eine kleine Liste für den Herbst und Winter, damit man wieder mal angucken kann. Brügge, Sehen und Sterben scheint aber hier das absolute Thema zu sein. Ich habe jetzt noch Martin in der Leitung. Martin, wie sieht's denn bei dir aus? Wie findest du den Film?
4: Also, das ist so ein sensationeller Film. Mit Colin Farrell und Ralph Fiennes mit dabei und alles. Also, den muss man sich unbedingt anschauen und den schwarzen Humor einfach genießen.
2: Um was geht's denn da in diesem Film überhaupt?
4: Ich will jetzt eigentlich gar nichts über diesen Film verraten, weil den muss man sich echt anschauen, weil die Lösung nach und nach dann aufgedeckt wird. Ja, aber es geht eigentlich bloß darum, dass zwei Gangster strafversetzt werden nach Brügge. So viel kann man verraten.
2: Ah ja. Okay, und du, also wenn ich mir diesen Film angucke, ja, und der absolut nervig ist, dann bist du aber schuld.
4: Ach, da nehme ich gern die Schuld auf, aber mir gefällt das trotzdem weiterhin noch.
2: Alles klar. Dann
4: aber ich hätte trotz allem noch einen Film mit Robert De Niro und Al Pacino, den ihr irgendwo auf eurer Liste mit drauf haut.
2: Ja.
4: Und zwar Heat, wo auch Val Kilmer und sowas mitmacht.
2: Heat.
4: Der ist von Heat.
3: Ja. Der kommt auf die Klassikerliste.
2: Ja. Den kenne ich auch.
4: Und der ist von, ich glaube, 91 oder sowas. Aber das ist für mich ein absoluter Klassiker.
2: Alles klar, habe ich auf die Klassikerliste aufgenommen. Danke dir, mein Lieber, ja?
4: Ja. Okay, ich wünsche euch allen einen schönen Tag.
2: Und ebenso.
3: Ebenso. Mach's gut, ja.
2: Mach's gut, mein Lieber. Ciao.
3: Ja. Servus.
4: Ciao, servus.
5: So, vielen Dank, ja. Guck,
2: Heat, habe ich aufgenommen, aufgeschrieben.
5: Von 95
2: hier.
5: Übrigens. Wir sammeln weiter. Es kommen so viele. Ja, man.
2: Ist okay, mach weiter. Klugscheißer konnte noch nie jemand leihen.
5: Ich wollte. Mann, okay, gut. Es kommen weiterhin viele Filme rein. Bitte macht weiter damit. Dann kann man den ganzen Herbst sich zu Hause einigeln und Filme schauen. Ja, damit an die 0800 0303666.
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10: Im Studio Michael Bottlick. Weg mit der 12-Uhr-Regel an den Tankstellen. Das fordert jetzt der ADAC. Diese Regel habe zwar unter anderem die Zahl der täglichen Preisänderungen erheblich reduziert, doch die Spritpreise an sich seien dadurch nicht gesunken. Lea Matschulat.
11: Die 12-Uhr-Regel habe dazu geführt, dass sich der Preis für den Liter Benzin oder Diesel pro Tag viel deutlicher ändere als vorher. Und das nicht zum Vorteil der Autofahrer, findet der ADAC. Wer mittags nach 12 Uhr tanken müsse, der habe erhebliche Zusatzkosten. Auch das Leibniz-Zentrum für europäische Wirtschaftsforschung hatte schon festgestellt, die 12-Uhr-Regel führt zu höheren Durchschnittspreisen. Den Tankrabatt wiederum, den hält der ADAC für richtig.
10: Bei der UN-Generaldebatte in New York steht heute der Ukraine-Krieg im Fokus. Präsident Zelensky hält eine Rede. Gestern hatte er am Rande der Vollversammlung das gewünschte Treffen mit US-Präsident Trump bekommen. Tina Eck berichtet.
1: In seiner Rede hatte Trump optimistisch prophezeit, dass der Ukraine-Krieg bald vorbei sein könnte. Man werde den Konflikt lösen, und zwar schneller als alle denken, meinte Trump. Beim Treffen mit Trump am Rande der UN-Generaldebatte hat Zelensky erneut die Teilwaffenruhe im Energiebereich angesprochen und neue Waffenlieferungen, vor allem Patriot-Flugabwehrraketen. Auch Vertreter der USA und des Irans verhandelten am Rande des UN-Events viele Stunden lang. Die Gespräche seien gut gelaufen, sagte Trump.
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10: Die Ice Tigers haben am Abend zu Hause 5:3 gegen Mannheim gewonnen und bleiben damit Spitzenreiter in der DEL. Nächstes Spiel ist am Freitag bei den Löwen Frankfurt. Soweit das Neueste aus dem StarFM News Center.
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3: Einen wunderschönen guten Morgen, Franken.
2: Morgen.
3: Schön, dass du mit dabei
2: Morgen.
3: Bist. Der Breakfast Club am Start. Alle da, auch Frankenreporter Julian. Und dem ist egal, heute Free Ticket Day für Bryan Adams ist und nicht. Der schickt dich trotzdem auch noch zusätzlich zu Jupiter Jones in 20 Minuten hier. Aber jetzt erstmal der Blick auf die Straßen und das Wetterradar.
5: 2 Grad die aktuellen Temperaturen für Nürnberg, Feucht und Erlangen. 19 Grad heute die Höchstwerte. Dazu ist viel Sonne angesagt, bevor es dann morgen ein bisschen grauer wird. Es zieht sich zu und es wird sehr windig sein. Aber der Freitag, der sieht da freundlich aus. Eine Meldung von der A6 Richtung Nürnberg. Zwischen Ansbach und Lichtenau laufen Bergungsarbeiten. Deswegen hier ein Fahrstreifen nur zur Verfügung. Das Ganze dauert noch bis mittags, ungefähr bis 12 Uhr. Die Blitzer stehen in Nürnberg auf der Sulzbacher Straße, in Fürth auf der Unterfahrenbacher Straße und in Hersbruck auf der Ostbahnstraße. Wenn du auch noch was für unsere Liste hast, dann melde dich gern. Nutz die Starranger Hotline. Erreichst du unter der 0800 0303 666.
3: Danke Flo und vor allem natürlich vielen lieben Dank an alle fleißigen Star Ranger Tag für Tag auf den Straßen Frankens unterwegs. Kommt gut durch.
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2: Tja, und das ist auch gut so. Wunderschön. Mittwochmorgen wünschen wir dir.
5: Morgen.
2: Breakfast Club ist komplett am Free Ticket Day, wo wir dich stündlich zu Bryan Adams bringen, wenn du unser kleines Fake or Not Quiz lösen kannst. Und geht gut ab hier heute.
5: Ja, die
3: absolut,
5: Leitung
3: heute in der Woche
5: blühen.
3: Geht's auch los mit der Tour. Einmal kreuz und quer durch Deutschland. So viele Konzerte schon ausverkauft. Bei anderen wird's knapp. Also man muss einfach mal den Hut davor ziehen, wie erfolgreich dieser Mann über all die Jahre ist, oder?
5: Und man muss auch den Hut vor Ramona ziehen. Die hat nämlich letzte Stunde schon ganz souverän das Quiz gelöst. Und du könntest als nächstes dran sein. Also melde dich jetzt an. Die Leitungen sind offen. Schick eine WhatsApp an die 0800 0303 666.
2: Ich möchte nochmal betonen, dass wenn du das schon mal gemacht hast, du in dem Lostopf auf jeden Fall drinnen bist.
5: Naja.
2: Ja? Einmal reicht. Dankeschön.
3: Du bleibst.
2: Hier sind The Offspring, Let the Bad Times Roll, hier bei StarFM.

0: Der Song heißt Real World, die Band Matchbox 20, der Sender Star FM, die Sendung Breakfast Club. Das ist schon mal eine sehr gute Kombination, vor allem weil du mit dabei bist. Wunderschönen guten Morgen.
1: Tja, und es ist Mittwoch und am Mittwoch freuen sich unsere Nachbarn, denn wir machen die Fenster auf und geben ihnen Folgendes zu hören.

0: Es ist einer,
1: als wäre es live, ist es nicht live. KI generiert dieser Jingle von einem Hörer zur Verfügung gestellt. Vielen Dank, wir sind rechtlich dazu verpflichtet, dies an dieser Stelle zu sagen.
2: Wow, ja, perfekt. Okay.
3: Vielen Dank. Und
1: für Risiken und Nebenwirkungen lösen Sie bei.
3: Der Geheimtipp kommt von dir da draußen, von Hörern für Hörer.
4: Moin Moin, hier ist der Zecke. Wegen der Musikempfehlung. Ich habe hier Bridge City Sinners. War vor kurzem auf einem Konzert von denen. War auch unglaublich genial. Definitiv eins meiner Lieblingskonzerte. Und ja, vielleicht gefällt sie meiner Laden.
2: Bridge City Sinners. Irgendwie sagt's mir was, aber irgendwie auch doch nicht.
3: Ich kann das nicht, aber klingt so.

0: Es klingt so episch erst und dann fangen so diese Banjos und Fiedeln an.
1: Ich würde sagen, es ist ein bisschen Folk mit drin, aber zum Anfang habe ich gedacht, irgendwie voll inspiriert durch Nina Hagen.
0: Ein Folk-Punk-Kollektiv aus den USA, aus Portland und Oregon, haben angefangen auf der Straße als Straßenmusiker auf den Bürgersteigen der USA, bevor sie dann irgendwie den Sprung auf die Festivals und auf die großen Touren geschafft haben, sind aber ganz in diesem DIY-Fieber, haben ein eigenes unabhängiges Label und darüber werden auch ihre Alben veröffentlicht. Wenn du auch so wie der Zecke sie gerne mal live erleben möchtest, dann müsstest du aktuell in die UK fahren, da sind sie nämlich momentan auf Tour.
1: Alright. Vielen Dank, Zecke, für deinen Geheimtipp. Und wenn du da draußen sagst, Mensch, ich habe eigentlich auch eine Band, da müsste man auch mal drüber sprechen, die müsste man auch mal irgendwie ins Radio bringen, ein bisschen ins Rampenlicht bringen. Zumindest müsste man einfach mal den Leuten sagen, dass es diese Band gibt. Die habe ich irgendwie auf einem kleinen Festival gesehen oder ist ein Kumpels von mir oder sowas. Immer her damit, wir suchen deinen Geheimtipp der Woche. 0800 03 03 666. Schick am besten eine Sprachnachricht. Ist ja schließlich immer noch Radio hier.

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1: Star FM bringt dich zu den besten Konzerten in Franken und ich lade dich jetzt ein zu Jupiter Jones am Sonntag im E-Werk Erlangen. Die haben im Sommer ihr neues Album rausgebracht mit dem schönen Titel Ich trag den Sarg, du trägst was Buntes.

0: Begleitung. Schreib mir einfach eine WhatsApp an die 0800 0303 666.
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8: Im Studio Michael Bottlick. Der ADAC fordert, die 12-Uhr-Regel für Tankstellen wieder abzuschaffen. Die Preise seien dadurch nicht gesunken, ganz im Gegenteil. Die Preisunterschiede innerhalb eines Tages hätten sich deutlich vergrößert, so ADAC-Verkehrspräsident Peter König. Auch das Leibniz-Institut und das Fraunhofer-Institut bewerten die Regel negativ. Die geplante befristete Energiesteuersenkung begrüßt der ADAC dagegen als sinnvolle Entlastung für Autofahrer. In Hamburg startet heute der 16. Extremwetterkongress. 3 Tage lang diskutieren Forscher und Meteorologen über Klimawandel und extreme Wetterereignisse. Bundesumweltminister Carsten Schneider eröffnet die Tagung als Schirmherr. Rund 1000 Besucher haben sich angemeldet. Laut Veranstaltern ein neuer Höchststand.
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8: Wer sich für den Oasis-Vorverkauf registriert hat, der sollte sein E-Mail-Postfach im Auge behalten. Ab morgen werden die Codes verschickt, mit denen man sich ab Freitag um Tickets bemühen kann. Soweit die StarFM-Schlagzeilen. Ausführliche Nachrichten bei StarFM wieder in einer halben Stunde.
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9: Einen wunderschönen guten Morgen, Franken. Willkommen nochmal hier im Breakfast Club auf StarFM. Gleich der nächste Rockblock mit Blur, Volbeat und ganz vielen anderen Krachern. Aber davor nochmal ein kurzer Blick auf die Straßen und in Richtung Temperatur.
10: Ja, 1 Grad haben wir dazu gewonnen. 3 sind es jetzt in Nürnberg und Erlangen. 19 Grad heute die Höchstwerte mit ziemlich viel Sonne. Morgen ein bisschen windig, auch ein bisschen bewölkt, bevor es dann am Freitag wieder schön freundlich wird. B2 in Nürnberg hat es ja den Unfall gegeben auf der Eibacher Hauptstraße zwischen Fritz-Weidner-Straße und Hafenstraße. Immer noch in beide Fahrtrichtungen gesperrt. Es ist mittlerweile eine örtliche Umleitung eingerichtet. Die Blitzerstelle in Nürnberg auf der Eichendorffstraße, in Hersbruck auf der Ostbahnstraße und in Ziegelhütte äußere Hersbrucker Straße. Wenn du auch noch was hast, dann melde dich gern. Star Ranger Hotline ist die 0800 0303 666.
9: Danke Flo und vielen lieben Dank an jeden einzelnen Star Ranger da draußen. Ihr macht einen super Job. Danke dafür.
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0: Einen wunderschönen guten Morgen, an diesem Bryan Adams Free Ticket Day. Die Leitungen glühen, WhatsApp ist überlastet, aber ja. Die Leute wollen hin.
1: Aber auch richtig, hier ist richtig was los. Ich meine, Bryan Adams, ein Künstler, auf den sich irgendwie jeder einigen kann, den jeder auch gerne mal sehen will, weil der hat, also die Jugend würde sagen, der hat Aura, oder? Da könnte man so sagen. Und jetzt ist es wieder soweit, denn wir wollen wieder eine Runde spielen und wir haben jetzt den, glaube ich, Sven in der Leitung, ne?
2: Das ist korrekt. Guten Morgen, ihr drei.
1: Sven, bist du bereit? Bist du großer Bryan Adams-Fan? Hast du nochmal schnell seine Lebensbiografie auf Wikipedia gelesen?
2: Ich hab's nochmal kurz überflogen, aber da fehlt garantiert eine ganze Menge Sachen, was er so gemacht hat.
1: Dann bin ich mal gespannt. Wolfi will mit dir wieder spielen und zwar...
3: Fake news.
4: Ist am Ende eine ganz einfache Sache. Du bekommst jetzt einen Fakt serviert und du sagst nur einfach, ob das stimmt oder ob das nicht stimmt, ob das Fakt ist oder Fake, okay?
2: Alles klärchen.
4: Gut. Also, Ohren gespitzt. Bryan Adams schreibt nicht nur super erfolgreiche Songs für sich selbst, sondern ab und zu auch für andere Künstler. Er hat schon mit Kiss zusammengearbeitet, mit Tina Turner, mit Joe Cocker. Was kaum einer weiß, zuletzt war er sogar in die Linkin Park Reunion involviert, zumindest zu einem ganz kleinen Teil. Er hat nämlich mit Emily Armstrong zusammen am Text für gleich 4 der 9 Linkin Park Songs mitgeschrieben. Also nur Text, nicht Musik. Stimmt das? Fakt oder Fake?
2: Ich sag Fake.
1: Du sagst Fake. So, dann guck ich mal Richtung Wolfi.
4: Also... Ich weiß, es klingt wirklich unglaubwürdig. Und es ist natürlich auch Quatsch. Alles sehr richtig gut. Gemacht.
2: Sehr gut. Geil.
0: Sehr souverän.
1: Ja, yeah. Vollkommen richtig.
0: Nicht
1: und,
0: aufs Glatteis führen lassen.
1: Aber auch mit einer Souveränität, die ihresgleichen sucht.
0: Aber echt.
2: Ja, ich war ja immer der Meinung, dass wir gerade Linkin Park immer so ihr ganz eigenes Ding machen, ohne Trend-Einflüsse.
1: Das ist korrekt. Also,
4: und ich glaube vor allem ohne Bryan Adams.
0: Ja.
1: Obwohl bestimmt eine gute Kooperation wäre, muss man sagen.
0: Ja, stimmt.
2: Sehr witzig, ja.
1: Deine Antwort hat dich auf jeden Fall zum Bryan Adams Konzert gebracht und wünschen wir dir ganz viel Spaß, ja?
2: Super, vielen Dank.
1: Sehr, sehr gerne, mein Lieber.
2: Einen schönen Tag noch euch drei.
1: Danke.
0: Dankeschön.
1: Und ich sehe lauter traurige Gesichter jetzt gerade vom Radio oder vor den Bluetooth-Speakern. Aber keine Sorge, es heißt Free Ticket Day, nicht Free Ticket Hour. Das heißt, wir bekommen natürlich noch ein paar mehr Tickets an den Mann, an die Frau den ganzen Tag über heute.
4: Und es wird natürlich nicht nur gequizt hier, es wird auch Bryan Adams gehört stündlich. Can't stop this thing we started, jetzt hier auf Star FM. Maximum Rock. Wunderschönen guten Morgen.
1: Morgen. Spaß.

0: Starfer, Max und Rock, hörst du? Schönen guten Morgen, dass du mit dabei bist. Und wenn wir mal auf den Kalender schauen, es ist bald soweit. Bald ist die gruseligste Nacht wieder am Start. Halloween ist da und meine Freundin, die ist ja so Halloween begeistert. Mir wurde schon angekündigt, ich muss den ganzen Tag Horrorfilme gucken.
1: Oh, weil
0: ja für mich
2: den ganzen Monat
0: der absolute Horror an sich da ist. Und da kommen noch die ganzen anderen Sachen. Aber ich glaube, ich muss da gar nicht so lange warten, bis ich mich erschrecken kann. Denn an diesem Wochenende geht's ja schon weiter.
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2: Wir müssen gleichzeitig mal kurz Danke und Sorry sagen. Danke für die ganzen Vorschläge in Sachen untoter Maximum Rockstars, die reingekommen sind, als die wir dann als Erschrecker im Moviepark unterwegs sein können. Wir haben aber mal einen Realitätscheck gemacht. Wir kriegen das mit den Kostümen einfach nicht hin. Deswegen haben wir uns einfach Monster geschnappt, die uns dann ausstatten werden mit professionellen Kostümen.
0: Da liegt der Hase nämlich im Pfeffer. Ich meine, wenn wir das machen würden, wir würden wahrscheinlich irgendwas hinkriegen, aber es sieht natürlich aus wie Kraut und Rüben. Und neben
2: wir
0: diesen ganzen
2: uns ein Schild umhängen, wer wir sind.
0: Professionellen Kostümen. Wir haben echt Angst gehabt, dass wir irgendwie nachher so aussehen wie irgendwelche Privatpersonen, die sich irgendwie verkleidet haben. Und dass wir nachher auf die Mütze kriegen, wenn da wenn wir da irgendjemanden erschrecken. Deswegen werden wir wahrscheinlich auf professionelle Kostüme zurückgreifen. Wird aber trotzdem lustig. Diesen Samstag.
2: Ich hab so Bock drauf. Weil das im Kopf ja Klick machen musst und du musst ja Schauspielern dann, wenn du da unterwegs bist auf der Straße und du musst in diese Rolle reinschlüpfen und ich habe so Bock drauf und ich hoffe, ich übertreib's nicht.
0: Die Frage
2: ist,
0: wenn
2: ich so einen blutigen Baseballschläger in der Hand habe.
0: Gehen wir dann zusammen, Wolfi? Ich habe Angst, alleine zu gehen.
2: Ich werde dich jagen. Und zwar
0: du
2: durch den
0: mich
2: kompletten
0: jagen.
2: Park.
0: Ein Quark. Diesen Samstag geht's los im Moviepark in Bottrop-Kirchhellen. Falls du ebenfalls Bock hast, komm vorbei. Gibt auch noch geile Teufeltechnik und wird ein richtiger Spaß.
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14: Im Studio Michael Bottlick. In der diesjährigen Badesaison sind mehr Menschen in Deutschland ums Leben gekommen als im Sommer des Vorjahres. Zwischen Anfang Mai und dem Ende der Sommerferien ertranken 248 Menschen, 12 mehr als im gleichen Zeitraum des letzten Jahres. Das teilte die Deutsche Lebensrettungsgesellschaft mit. Uli Reitinger.
15: Alleine im Juni zählte die DLRG mehr als 100 Todesfälle. Nur 2003 gab es in einem Juni mehr Badetote. Eine Hitzewelle zog besonders viele Menschen ans Wasser. Besonders gefährdet sind Jugendliche und junge Männer zwischen 11 und 30 Jahren. Viele überschätzen sich, sind leichtsinnig, gehen Risiken ein und das, obwohl sie nicht oder nicht gut schwimmen können. Die meisten tödlichen Badeunfälle gab es in Bayern. Hier starben in diesem Sommer 61 Menschen.
14: Bei der UN-Generaldebatte in New York steht heute der Ukraine-Krieg im Fokus. Präsident Zelensky hält eine Rede. Gestern hatte er am Rande der Vollversammlung das gewünschte Treffen mit US-Präsident Trump bekommen. Tina Eck berichtet.
16: In seiner Rede hatte Trump optimistisch prophezeit, dass der Ukraine-Krieg bald vorbei sein könnte. Man werde den Konflikt lösen und zwar schneller als alle denken, meinte Trump. Beim Treffen mit Trump am Rande der UN-Generaldebatte hat Zelensky erneut die Teilwaffenruhe im Energiebereich angesprochen und neue Waffenlieferungen, vor allem Patriot-Flugabwehrraketen. Auch Vertreter der USA und des Irans verhandelten am Rande des UN-Events viele Stunden lang. Die Gespräche seien gut gelaufen, sagte Trump.
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14: Die Ice Tigers haben am Abend zu Hause 5:3 gegen Mannheim gewonnen und bleiben damit Spitzenreiter in der DEL. Nächstes Spiel ist am Freitag bei den Löwen Frankfurt. Soweit das Neueste aus dem StarFM News Center.
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2: Einen wunderschönen guten Morgen, Franken. Morgen. Schön, dass du mit dabei bist. Breakfast Club komplett auf Frankenreporter Julian in 20 Minuten wieder für dich am Start. Aber jetzt erstmal die Lauscher gespitzt, was die Flo von den Straßen und von den Temperaturanzeigen hat.
17: Wieder 1 Grad mehr, 4 Grad haben wir jetzt aktuell. 19 Grad heute die Höchstwerte, viel Sonne ist angesagt. Morgen allerdings recht grau, ziemlich bewölkt, auch sehr windig, starke Böen wird es geben. Aber der Freitag dafür wieder schön mit viel Sonne. Bitte vorsichtig, A6 Richtung Nürnberg, Kreuz Nürnberg-Ost, eine Überleitung zur A9. Da liegt ein Metallteil auf der Fahrbahn, also hier bitte ganz besonders vorsichtig sein. Die Blitzer stehen in Nürnberg-Sulzbacher Straße, Fürth unter Farnbacher Straße und in Hersbruck auf der Ostbahnstraße. Wenn du auch noch was hast, dann meld dich gern, schick an die Star Ranger Hotline, ist die 0800 0303 666.
2: Danke Flo und danke natürlich vor allem an alle Star Ranger. Kommt gut durch.
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0: Und das ist auch gut so, gerade wenn du diesen jungen oder jung gebliebenen Mann nochmal live sehen möchtest, dann ist es Free Ticket Day. Brian Adams ist am Start und wir schicken dich hin.
2: Heute in der Woche geht's los mit der großen Tour. Deutschland wird bespielt, die ganz großen Hallen und Stadien. Warum? Weil es sie füllt. Immer noch. Alle haben Bock drauf, alle gehen hin und wollen einfach nur eine gute Zeit haben. Das ist Brian Adams immer wichtig. Hat auch im Interview gesagt, als wir zuletzt hatten, über ein paar Jahre her. Feel Good will er verbreiten, das ist ihm einfach wichtig.
17: Und es gibt so viele Leute, die bei dem Konzert auch mit dabei sein wollen. Du hast jetzt nochmal die Chance, dich anzumelden. Die Leitungen sind offen. Denk aber ran, du musst auch ein kleines Quiz bestehen für deine Tickets. Du kriegst sie nicht einfach so. Hab das im Hinterkopf. Und melde dich an. 0800 0303 666.
0: Und doppelt denk dran, wenn du dich schon angemeldet hast, du bist weiterhin im Lostopf drinne.
2: Den meisten irgendwie egal.
0: Ja, wir machen weiter mit See the Fake It hier bei Star von Maximum Rock. Schönen guten Morgen. 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

0: Survivor, Burning Heart. Der ist bestimmt auch vorgeschlagen worden für deine Playlist, oder?
1: Könnte ich mir vorstellen? Das kann gut sein. Survivor auf jeden Fall mit dabei, ja.
0: StarFM, Maximum Rock ist dann an diesem Bergfest Mittwoch. Guten Tag.
2: Könnte man aber auch gleich in meine oder in unsere Liste auch noch mit aufführen, denn Burning Heart, Soundtrack damals von Rocky 4, und ich finde, ja, da müsst ihr gleich mal aufschreiben, Rocky ist natürlich ein absoluter Klassiker, oder?
0: Du hast ja fast ein A4-Blatt gefüllt mittlerweile.
2: Ja, ich habe ungefähr 50, 60 Filme da drauf. Das ist nämlich heute so ein bisschen unser Thema. Wir diskutieren, was ist ein klassischer, was ist ein ikonischer Film, und wollen das natürlich irgendwie alles auch ein bisschen an Beispielen festmachen, und wir werden hier regelrecht zugeschissen.
0: Überrannt.
2: Mit Filmen.
1: Im positiven Sinne.
2: Im positiven Sinne. Und ich habe hier mal eine kleine Auswahl für dich.
3: Für mich absoluter Klassiker und ein Film, den ich immer und immer und immer wieder gucken kann: Der blutige Pfad Gottes.
4: Ich finde als Klassiker auf alle Fälle Tanz der Vampire und auch immer wieder Rock of Ages. Viel Spaß.
5: Klassiker, nicht zu vergessen, Stirb langsam. Täglich grüßt das Murmeltier und Pulp Fiction.
6: Epos wäre bei mir The Blues Brothers, aber der von 1980, der Originale. Und Klassiker wäre von James Dean, denn sie wissen nicht, was sie tun.
2: Absolut genialer Film. James Dean, absolut, denn sie wissen nicht, was sie tun. Den muss ich mir unbedingt mal wieder angucken. Generell die James Dean Filme, mega cool. Und da kommen so viele Filme rein.
0: Wie gesagt, ich bin jetzt auch schon wieder so in Filmguckstimmung.
2: Was war denn hier noch? Der 13. Krieger habe ich hier noch. Mhm. Kennt ihr den mit Antonio Banderas? Oh, nee. Richtig.
1: Ja, eben nicht gesehen.
2: 15 Mal gesehen den Film. Was haben wir denn hier noch? Die Verurteilten, klar, logisch. Mhm. Oder? Mit Morgan Freeman. Und wie hieß der andere? Wieder vergessen.
1: Genau.
2: Der Planet der Affen, Godfellas, die Vögel, Psycho.
1: Hat schon jemand Brügge sehen und sterben gesagt?
0: Ich glaube nicht. Aber ich glaube, der Film, der am allermeisten reingekommen ist, ist der aus Brügge und auch Natural Born Killer. Den haben auch viele reingeschickt.
2: Ja, und da sind immer noch ein paar. Du kannst weiterhin deine Filmvorschläge herschicken für Klassiker oder ikonisch. Wir werden da mal so eine kleine Liste draus machen. Ich wette, wird nachher ein Star Film mit Work oder einer Rush Hour bestimmt noch mal ein bisschen weitergeführt.

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1: Guten Morgen. Sag mir, mit welcher Videospielekonsole du angefangen hast und ich sag dir, wie alt du bist. Also bei mir

0: Ort gibt es Spiele für all diese Konsolen zu ergattern, Gebrauchte. Du kannst natürlich auch ein bisschen zocken vor Ort. Gibt Fanartikel und. Die Retro Games Con im Gemeinschaftshaus Langwasser. Am Samstag von 11 bis 16 Uhr. Der Eintritt macht 9 Euro. Kinder unter 7 Jahren, die zahlen nix.
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7: Im Studio Michael Bottlick. Der ADAC fordert, die 12-Uhr-Regel für Tankstellen wieder abzuschaffen. Die Preise seien dadurch nicht gesunken. Ganz im Gegenteil, die Preisunterschiede innerhalb eines Tages hätten sich deutlich vergrößert, so ADAC-Verkehrspräsident Peter König. Auch das Leibniz-Institut und das Fraunhofer-Institut bewerten die Regel negativ. Die geplante befristete Energiesteuersenkung begrüßt der ADAC dagegen als sinnvolle Entlastung für Autofahrer. In Hamburg startet heute der 16. Extremwetterkongress. 3 Tage lang diskutieren Forscher und Meteorologen über Klimawandel und extreme Wetterereignisse. Bundesumweltminister Carsten Schneider eröffnet die Tagung als Schirmherr. Rund 1000 Besucher haben sich angemeldet. Laut Veranstaltern ein neuer Höchststand.
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7: Wer sich für den Oasis-Vorverkauf registriert hat, der sollte sein E-Mail-Postfach im Auge behalten. Ab morgen werden die Codes verschickt, mit denen man sich ab Freitag um Tickets bemühen kann. Soweit die StarFM-Schlagzeilen. Ausführliche Nachrichten bei StarFM wieder in einer halben Stunde.
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8: Einen wunderschönen guten Morgen, Franken.
9: Morgen.
8: Brian Adams, Free Ticket Day. Gleich hören wir, wer noch hinreisen wird. Aber zuvor ist Flo dran mit einem Update von den Straßen und vom Wetterradar.
10: Und wieder 1 Grad mehr. 6 Grad haben wir jetzt. 19 Grad. Heute die Höchstwerte. Ich habe gedacht, du machst deine Tröte wieder. Musst du aber auch nicht. Kein Problem,
11: Wolfi. Lass mal Wolfis Tröte lieber da, wo sie ist, okay?
10: Morgen kommt Herr Wolf. Kommen ein paar Wolken mit dazu. Windig wird sein, starke Böen und am Freitag dann wieder freundlich. Star Ranger Sascha hat sich gemeldet mit einer Meldung von der B14 Sulzbacher Straße. Es gibt einen Rückstau stadteinwärts ungefähr vom Bahnhof Nürnberg Ost bis Stresemannplatz wegen eines Feuerwehreinsatzes. Vielen Dank, Sascha. Außerdem eine Meldung vom Frankenschnellweg Richtung Wiener Straße. Zwischen Nürnberg Westring und Rotenburger Straße ist der Linkfahrstreifen wegen eines Liegenbleibers blockiert. Und ein bisschen mehr Zeit mitnehmen musst du auf der A3 Richtung Würzburg.

0: Hamburg zwischen Kreuzfeld, Erlangen und Erlangen-Frauenach. Aurach brauchst du aktuell 20 Minuten mehr.
1: Aber vor allem lass deine Blockflöte da mal ein bisschen weg.
0: Mit Ferkel. Nürnberg-Eichendorf-Straße wirst du geblitzt, in Fürth auf der Söldnerstraße und in Oberasbach auf der Oberasbacher Straße. Wenn du auch noch was hast, dann schick gerne rüber. Die Star Ranger Hotline ist die 0800 0303 666.
1: Weißt du, an was mich das immer erinnert, als du deine Blockflöte gerade so hochgeholt hast? Es gibt so ein Video oder so eine TikTok-Snippets, wo Kermit der Frosch sich in irgendwelchen Chats rumtreibt, mit irgendwelchen FaceTime-Chats und dann irgendwie mit Leuten quatscht und dann auf immer so eine Salatgurke hochholt.
0: Ach so, ja.
1: Aber gut, das ist ein anderes Thema.
2: Ja. Danke. Gute Fahrt.
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0: Das waren die Red Hot Chili Peppers, Black Summer, hier bei Star FM Maximum Rock an deinem Mittwoch.
1: Morgen.
0: Und wir müssen ja rein theoretisch, bevor wir hier die Sendung jetzt noch beenden, haben wir ja noch was vor.
1: Ein To-Do.
0: Oder? Denn wir müssen noch jemanden glücklich machen, hoffentlich. Und zu Bryan Adams schicken, denn es ist ja Free Ticket Day. Wir schicken dich zu Bryan Adams. Dafür musst du nur an Wolfi vorbei und seinen erquickenden Fragen. Und ich habe jetzt die Betsy in der Leitung. Einen wunderschönen guten Tag.
2: Morgen.
3: Guten Morgen.
1: Hallo.
0: Betsy, wie sieht's aus? Bist du bereit? Fühlst du dich gut vorbereitet?
3: Ich hoffe.
0: Du hoffst.
3: Ich werde mein Bestes geben.
0: Es ist ja ein einfaches Spiel, das nennt sich Fake or Not. Und da musst du ja einfach nur rausfinden, ob diese Sachen, diese Thesen von Wolfi, ob die richtig sind oder ob die erstunken und gelogen sind, okay?
3: Mhm.
0: Alrighty.
3: Ja.
2: Fake?
4: It's fake news.
5: Fake
2: or not? Lass uns loslegen. Folgende Behauptung. Stimmt die oder nicht? Ist das Fakt oder Fake? Achtung. Auch wenn der Song heute immer und überall läuft, wenn es um Rock-Klassiker geht, als Bryan Adams in den 80ern Summer of 69 veröffentlichte, seinen bekanntesten Song überhaupt, damals interessierte sich in Europa fast niemand dafür. Der Song brauchte viele Jahre, ehe er ein Hit wurde. Stimmt das? Ist das Fakt? Oder ist das Fake? Betsy.
3: Oh, ich sage, es ist Fakt.
0: Du sagst, es ist Fakt?
2: Lass uns mal hören, was der Meister selbst sagt.
6: When I released Summer of 69, it didn't chart in many countries in the world. At the time, it wasn't a hit. It took 8 years. It's now sort of a karaoke favorite. You can't go to Oktoberfest and not hear that song.
0: Also, mein Englisch ist jetzt vielleicht nicht das Beste, aber für mich hätte ich das angehört, als wenn du richtig gelegen hast, meine Liebe.
2: Jawohl!
3: Ja,
2: 8 Jahre hat es gedauert, bis der Song Hit wurde, unfassbar eigentlich. Und heute, wie Bryan Adams sagt, kann man nicht aufs Oktoberfest gehen und der Song läuft nicht. Er ist einfach überall evergreen und er bringt dir jetzt 2 Tickets für Bryan Adams. Glückwunsch.
3: Oh, danke schön, danke, danke.
0: Sehr cool. So. Mit wem gehst du hin?
3: Ich bin an dem Tag eben mit einer Freundin verabredet und die werde ich einfach mitschleppen.
0: Perfekte Mundo. Na denn, hab ganz viel Spaß und sag uns mal danach, wie das Konzert war, ja?
3: Ja klar, lass ich euch wissen.
0: Alrighty.
1: Wir wollen natürlich reinhören und ich würde sagen, kein besserer als Summer of 69 würde sich jetzt anbieten, oder?
0: So machen wir das. Ja. Außerdem, denkt dran, heute den ganzen Tag Free Ticket Day. Gibt natürlich weitere Tickets fürs Bryan Adams Konzert heute hier bei Star für Maximum Rock.

0: Summer of 69, das war der gute Bryan Adams heute an diesem Free Ticket Day, wo wir dich den ganzen Tag zu Bryan Adams auch schicken. Und das machen wir, glaube ich, dann auch in Network weiter, oder?
1: Und auch in der Rush Hour geht's weiter.
2: Ganzen Tag.
0: Okay, wenn wir nichts mehr weiter zu sagen haben, dann hauen wir einfach ab, oder?
2: Reicht für heute.
0: Wir hören uns morgen wieder.
1: Tschüss.
0: Bis auf Flora, weil Flora ist natürlich wieder mal...
2: Ach stimmt, du hast ja wieder frei.
1: Und ich werde die,
2: und wann ist wieder Urlaub?
1: Die Drei-Tage-Woche etabliere ich momentan.
0: Ach ja, verstehe. Na dann, viel Spaß dabei.
2: Lifestyle of the Rich and Famous.

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9: Im Studio Michael Bottlick. In der diesjährigen Badesaison sind mehr Menschen in Deutschland ums Leben gekommen als im Sommer des Vorjahres. Zwischen Anfang Mai und dem Ende der Sommerferien ertranken 248 Menschen, 12 mehr als im gleichen Zeitraum des letzten Jahres. Das teilte die Deutsche Lebensrettungsgesellschaft mit. Uli Reitinger.
10: Alleine im Juni zählte die DLRG mehr als 100 Todesfälle. Nur 2003 gab es in einem Juni mehr Badetote. Eine Hitzewelle zog besonders viele Menschen ans Wasser. Besonders gefährdet sind Jugendliche und junge Männer zwischen 11 und 30 Jahren. Viele überschätzen sich, sind leichtsinnig, gehen Risiken ein und das, obwohl sie nicht oder nicht gut schwimmen können. Die meisten tödlichen Badeunfälle gab es in Bayern. Hier starben in diesem Sommer 61 Menschen.
9: In diesem Jahr hat es in Deutschland mehr als 1 Million Mal geblitzt. Das teilte das Münchner Blitzortungsunternehmen Nowcast mit. Die Zahl liegt demnach zwar etwa 15% unter dem Mittelwert der vergangenen 10 Jahre, aber deutlich über dem Rekordtief im vergangenen Jahr. Fiona Reinert.
11: Diese Zahl zeigt noch einmal, dass wir einen sehr trockenen Sommer hinter uns haben. Denn entscheidend dafür, ob Jahre blitzreich oder blitzarm sind, ist, ob Hitze und Feuchtigkeit zusammenkommen. Diese Kombination begünstigt Gewitter nämlich, so Nowcast. Die meisten Blitze gab es laut dem Blitzortungsunternehmen im Juni. Am häufigsten hat es Schleswig-Holstein getroffen. Hier war die Blitzdichte dieses Jahr am höchsten. Am niedrigsten war sie dagegen in Sachsen-Anhalt. Und der stärkste Blitz, der wurde dieses Jahr in Niedersachsen gemessen.
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9: München liegt im Rennen um die deutsche Olympiabewerbung knapp vorn. Das hat die Evaluierungskommission des Deutschen Olympischen Sportbunds mitgeteilt. Die Bewertung für Sommerspiele 2036, 40 und 44 fiel knapp besser aus als die für Köln-Rhein-Ruhr. Berlin schneidet deutlich schlechter ab. Endgültig entschieden wird jetzt am Samstag in Baden-Baden. Soweit das Neueste aus dem Star FM News Center.
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12: Jo, Mittwoch ist es, kalendarische Herbstanfang. Altstadtfest läuft ja noch. Hallo Franken, 6 Grad haben wir in Nürnberg, Fürth und Erlangen gemessen. Heute gibt es viel Sonnenschein bei bis zu 19 Grad. Und Star FM Franken Prognose, morgen kommen noch ein paar Wolken dazu und Windböen. Und Freitag wird es dann wieder freundlicher. So, Sascha hat uns gemeldet, Nürnberg Ost, B14, Sulzbacher Straße, hier Rückstau, stadteinwärts von Bahnhof Nürnberg Ost bis Stresemannplatz. Grund hier ist eine Feuerwehreinsatz. Da haben wir eine Meldung von den Frankenschnellweg, Nürnberg Fürth Richtung Wiener Straße zwischen Nürnberg Westring und Rothenburger Straße. Liegt da ein PKW und blockiert die linke Spur. Und noch eine Meldung von der A3 Nürnberg Richtung Würzburg zwischen Kreuz Fürth Erlangen und Erlangen Frauenaurach. 4 Kilometer Stau. Hier musst du bis zu 20 Minuten mehr einplanen. Geblitzt wird zurzeit in Eichendorfstraße, Sulzbacher Straße, in Nürnberg, in Fürth, Soldnerstraße und Unterfarmbacher Straße. Und dann noch in Ziegelhütte, äußere Hersbrucker Straße. Hast du noch was entdeckt? Dann melde dich bitte. Unsere Star Ranger Hotline ist kostenlos. 0800 0303 666. Dankeschön und gute Fahrt.
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12: Yo, hey, hey, ho, die T-Bone hier. Was ist hier los? Alle krank hier bei Star FM, fallen alle aus und muss der T-Bone ran. Aber keine Angst, ich weiß ein bisschen, was zu tun ist. Ich habe Alben der Woche, da horchen wir rein in eine gute halbe Stunde. Außerdem ganz wichtig,
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12: Ja, wir haben ja die Free Tickets zu Bryan Adams. Ja, stündlich, genau, stündlich, weil nicht den ganzen Tag. Ich werde es dann stündlich haben ab 11 Uhr. Falls du es in den Breakfast Club nicht geschafft hast, an deine Tickets ranzukommen für Bryan Adams, dann brauchst du einfach nur mich eingeschaltet zu lassen. Und ich spiele dir auch jede Menge Maximum Rock bis dahin. Was haben wir denn hier schon? Franz Ferdinand, Dio kommt gleich mit Holy Diver. Und hier ist Lifehouse jetzt mit Hanging by a Moment. Happy Mittwoch.

0: Star FM, Maximum Rockhurst, happy Mittwoch, happy Herbstanfang. Notiz an mir selber, versuche mal Wolfi aus der Breakfast Club zu erreichen, weil ich kriege jetzt immer wieder mit, dass er an so ein Mixtape arbeitet, so ein Rock-Mixtape, und weil er als DJ aktiv werden will irgendwo und sucht die größten Partykracher. Und ich brauche noch ein paar Infos mehr. Ich bin so ein bisschen aus the loop raus. Ansonsten, du kannst mir auch helfen. Was ist dein bester Party-Rock-Song? Was soll Wolfi auf sein Rock-Mixtape dann schmeißen? Kannst du ja deine Vorschläge mir geben. Und dann kann ich dann Wolfi dann weiterleiten. Und ich versuche dann in der nächsten Stunde mit ihm zu telefonieren und mehr Details aus ihm rauszuquetschen.
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1: Hey, die Heidi Hody, T-Bone hier. Den ganzen Tag über bekommst du bei uns deine Bryan Adams Tickets für sein Live-Konzert. 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So haben wir es dann gerne. Einfach mal weiterhören und da kannst du deine Tickets abgreifen. Und nicht nur das, wir schenken dir auch mal Einblick in die aktuellsten Alben.
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1: Five Finger Death Punch sind mit ihrem 10. Studioalbum draußen. Legacy heißt das Stück. Geschrieben wurde das neue Album über die letzten 3 Jahre und soll musikalisch auf den Punkt bringen, wer Five Finger Death Punch wirklich sind. Mit Legacy geht's dann auch auf Tour. Anfang 27 spielen sie dann in Düsseldorf, Hamburg, München, Stuttgart und Berlin. Wie gefällt dir das neue Album? Lass mal deine Meinung da. Schicke gern mal eine Sprachnachricht an die 0800 0303 666 und dann am Morgen schenken wir das Album, in das wir jetzt wieder reinhören. Und das Five Finger Death Punch jederzeit und scheinbar mühelos neben harten Brettern auch tolle Balladen der Kategorie A Little Bit Off liefern können, beweist auf dem neuen Album der Titel In Time. Und den hörst du jetzt.

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9: Im Studio Michael Bottlick. Die Bundesregierung will Missbrauch von Sozialleistungen wirksamer bekämpfen. Dazu stellen Innenminister Dobrindt und Sozialministerin Bass ihren 10-Punkte-Plan am Nachmittag vor. Claudia Wächter berichtet.
10: Die Regierung will harte Kante zeigen. Ganz konkret sind zum Beispiel strengere Regeln für EU-Ausländer geplant, die hier Sozialleistungen bekommen. Man will Schwarzarbeit stärker bekämpfen und vor allem Banden, die Menschen hier ins Land holen, sie ausbeuten und in Schrottimmobilien unterbringen. Es geht also unterm Strich um viel Geld, kriminelle Machenschaften und auch um mehr Gerechtigkeit. Bis Ende des Jahres soll der Aktionsplan umgesetzt werden.
9: In der diesjährigen Badesaison sind mehr Menschen in Deutschland ums Leben gekommen als im Sommer des Vorjahres. Zwischen Anfang Mai und dem Ende der Sommerferien ertranken 248 Menschen, 12 mehr als im gleichen Zeitraum des letzten Jahres. Das teilte die Deutsche Lebensrettungsgesellschaft mit. Uli Reitinger.
11: Alleine im Juni zählte die DLRG mehr als 100 Todesfälle. Nur 2003 gab es in einem Juni mehr Badetote. Eine Hitzewelle zog besonders viele Menschen ans Wasser. Besonders gefährdet sind Jugendliche und junge Männer zwischen 11 und 30 Jahren. Viele überschätzen sich, sind leichtsinnig, gehen Risiken ein und das, obwohl sie nicht oder nicht gut schwimmen können. Die meisten tödlichen Badeunfälle gab es in Bayern. Hier starben in diesem Sommer 61 Menschen.
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9: Finn Becker fällt dem ersten FC Nürnberg erstmal aus. Der Mittelfeldspieler lässt sich in der Länderspielpause am Innenmeniskus operieren. Wie lange er fehlen wird, ist offen. Dabei ist Becker gerade einer der Gründe für den starken Saisonstart. Der Club ist Tabellenzweiter, nur Hertha BSC ist noch ungeschlagen. Soweit das Neueste aus dem StarFM News Center.
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12: Hallo Franken, willkommen in den kalendarischen Herbstanfang. Und go Ice Tigers, die spielen heute zu Hause gegen Mannheim. 13 Grad haben wir aktuell in Franken und heute gibt es viel Sonnenschein, bis zu 19 Grad maximal. StarFM Franken Prognose für morgen, kommen noch ein paar Wolken dazu und Windböen. Und Freitag ist es dann wieder freundlich. Da haben wir eine Meldung von der A73 Nürnberg Richtung Feucht. Hier zwischen Nürnberg Hafen Ost und Nürnberg Hafen Süd. Gefahr besteht nicht mehr, das ist alles aufgehoben. Und dann noch eine Meldung von der B2 Nürnberg Richtung Donauwörth. Hier zwischen Ellingen und Weißenburg dichter Verkehr. Geblitzt wird zurzeit in Nürnberg-Rolandstraße und in Fürth Unterfahrenbacher Straße. Hast du noch was gesehen? Dann melde dich bitte. Unsere Ranger Hotline ist geschaltet und kostenlos. 0800 0303 666. Dankeschön und gute Fahrt.
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12: Yo, hey, hey, ho, die T-Bone hier. Traurige Nachrichten für Rock-Fans. Ich habe gerade erfahren, dass Angry Anderson von Rose Tattoo gestorben ist. Und ich würde ihm zu Ehren ganz gerne mal einen Song später in der Sendung spielen. Falls du einen ganz persönlichen Nachruf an Angry Anderson hättest, dann hier, her damit. 0800 03 03 666.
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12: Ja, und unter dieser gleichen Nummer 0800 03 03 666 greifst du die Free Tickets zu Brian Adams Konzert ab. Ruf jetzt an und ich schicke dich dorthin. Ansonsten blase ich dir die Ohren voll mit Ghost, Stereophonics, Stone Temple Pilots und hier ist Takeda. What About Me?

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0: Day, never gonna RIP, Star FM Maximum Rock, hörst du guten Tag. Ich bin jetzt ein bisschen durcheinander hier, weil unglaublich, wie viele Leute hier anrufen wegen den hier.
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0: Ja, und es klingt alles so danach, als wenn Carina hin möchte. Guten Tag, Carina.
3: Hallo, ihr Lieben, ja.
0: Was? Also, ich merke diese Elan in deiner Stimme. Wie löst das Brian Adams in dir raus?
3: Ja, ich glaube, ihr hört, es sind absolute Glücksgefühle. Und ich würde meine Mama ganz, ganz, ganz, ganz furchtbar gerne zu ihrem 60. damit überraschen, dass wir auf dieses Konzert gehen, weil sie feiert den auch. Und ich erinnere mich an meine Jugend, wie wir einfach auch tanzend durch das Wohnzimmer gehopst sind zu Brian Adams. Mhm. Und das wäre einfach wahnsinnig cool, wenn wir das zusammen erleben könnten. Das wäre Bombe einfach.
0: Well, du hast auf jeden Fall das Glück gehabt, durchzukommen. Und ja, noch weiteren Glück, dass ich dir die Tickets jetzt schenke.
3: Ah, mega, ich freue mich immer und super.
0: Carina, du und deine Mama viel Spaß beim Brian Adams, ja?
3: Ja, ich danke euch, ganz toll.
0: Alright. So kann es gehen, den ganzen Tag Free Ticket Days für Brian Adams. Einfach mal durchrufen, wenn es soweit ist. Wenn du dazu aufgerufen wirst, oder du kannst dich schon vorher anmelden. 0800 03 03 666, Stichwort Brian Adams. Und wo wir gerade dabei sind, hier ist er jetzt mit Tina Turner. It's Only Love.

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12: Im Studio Michael Bottlick. Die Bundesregierung will Straftaten mit K.O.-Tropfen härter bestrafen. Heute bringt Justizministerin Hubig ihren entsprechenden Gesetzentwurf in den Bundestag ein. Wer andere Menschen mit K.O.-Tropfen wehrlos macht, soll künftig zu mindestens 5 Jahren Gefängnis verurteilt werden. Uli Reitinger berichtet.
13: Für den Einsatz von K.O.-Tropfen für Sexualdelikte oder Raubüberfälle gilt aktuell in der Regel nur eine Höchststrafe von 3 Jahren. Denn K.O.-Tropfen gelten bislang nicht als gefährliches Werkzeug. Das soll sich mit dem neuen Gesetz ändern. K.O.-Tropfen und andere Mittel oder Substanzen, die geeignet sind, erhebliche Verletzungen oder erhebliche gesundheitliche Schäden herbeizuführen, wie es im Gesetzentwurf heißt, werden jetzt rechtlich so eingestuft wie eine Waffe oder ein gefährliches Werkzeug.
12: Weg mit der 12-Uhr-Regel an den Tankstellen. Das fordert jetzt der ADAC. Diese Regel habe zwar unter anderem die Zahl der täglichen Preisänderungen erheblich reduziert, doch die Spritpreise an sich seien dadurch nicht gesunken. Lea Matschulat.
14: Die 12-Uhr-Regel habe dazu geführt, dass sich der Preis für den Liter Benzin oder Diesel pro Tag viel deutlicher ändere als vorher. Und das nicht zum Vorteil der Autofahrer, findet der ADAC. Wer mittags nach 12 Uhr tanken müsse, der habe erhebliche Zusatzkosten. Auch das Leibniz-Zentrum für europäische Wirtschaftsforschung hatte schon festgestellt, die 12-Uhr-Regel führt zu höheren Durchschnittspreisen. Den Tankrabatt wiederum, den hält der ADAC für richtig.
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12: Finn Becker fällt dem 1. FC Nürnberg erstmal aus. Der Mittelfeldspieler lässt sich in der Länderspielpause am Innenmeniskus operieren. Wie lange er fehlen wird, ist offen. Dabei ist Becker gerade einer der Gründe für den starken Saisonstart. Der Club ist Tabellenzweiter, nur Hertha BSC ist noch ungeschlagen. Soweit das Neueste aus dem StarFM News Center.
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16: Ja, hallo Franken. Schönes Wetter für ein Altstadtfest, was noch läuft. 15 Grad im Augenblick. Heute noch ganz viel Sonnenschein bei bis zu 19 Grad. Die Star FM Franken Prognose. Morgen kommen dann noch ein paar Wolken dazu und es gibt Windböen. Freitag dann auch wieder freundlich. So, eine Meldung von der A3, Würzburg Richtung Nürnberg, hier Einfahrt Erlangen, Frauen, Aurach, Beschleunigungsstreife ist blockiert, ein Fahrzeug hat den Geist aufgegeben und in Nürnberg wird geblitzt, Schultheißallee Richtung Wodanstraße, Ostendstraße und auch in der Grolandstraße wird auch noch geblitzt. Hast du was entdeckt, was Neues, was wir melden können, dann ruf unsere Ranger Hotline an, kostenlos. 0800 0303 666. Dankeschön und gute Fahrt.
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16: Yo, hey, die Handy, Hody, T-Bone hier ist Krankenvertretung für Burner. Sie ist morgen wieder für dich da. Aber einer, der nicht wieder für dich da ist, ist Angry Anderson. Wir haben ja wieder eine Rocklegende verloren. Angry Anderson, der Sänger von Rose Tattoo, ist gestorben. Um 12:30 werde ich ihm gedenken mit einem Song. Und falls du einen kleinen Nachruf an Angry hast, her damit, Sprachnachricht an die 0800 03 03666.
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16: Sorry, Brian. Ansonsten geht es weiter mit Brian Adams Tickets den ganzen Tag. Hoffentlich hält unsere Telefonanlage das Ganze aus. Unglaublich, wie viele Leute dorthin wollen. Also wenn du nicht sofort durchkommst, einfach weiter probieren. Kannst auch ein Stichwort bei WhatsApp hinterlassen und wir schmeißen dich im Topf. 0800 0303 666 und FYI, Carina hatte vorhin Glück. In der ganzen Aufregung habe ich verschwitzt, dass die Tickets haben wollen, ein Quiz bestehen müssen. Also, diesmal wird es vielleicht nicht so leicht, an die Tickets ranzukommen. Aber jetzt Maximum Rock von Stone Sour, here's Say You Haunt Me.

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0: You, me at 6, Star FM, Maximum Rockhurst, a happy Mittwoch.
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0: Ich habe Brian Adams schon wieder unterbrochen beim Reden. Tut mir wieder leid, Brian. Ich gelobe Besserung. Ja, wir haben ja Free Tickets den ganzen Tag für dich, für sein Konzert. Und ich habe jetzt Andy in der Leitung. Guten Morgen oder guten Tag, Andy.
3: Hallo Pibon, hier ist Andy Arbeit. Guten Tag.
0: Andy Arbeit, geil. Bist du der gleiche Andy, der mich ja vorhin eine Sprachnachricht hinterlassen, dass ich Bruce Springsteens Geburtstag vergessen habe?
3: Ja, das bin ich. Und ich wollte das nochmal namentlich erwähnt haben. Ganz gern.
0: Okay, wie alt ist der Sack geworden?
3: Wie alt? Kann ich dir gar nicht sagen. Ich habe den alten Kalender vom letzten Jahr von euch und da ist mir das aufgefallen.
0: Ach so. Okay, dann Happy Birthday Bruce Springsteen und du bekommst möglicherweise die Geschenke, weil Brian Adams Tickets habe ich für dich, aber ich habe ja vorhin Andy einen Fehler gemacht. Ich habe Carina einfach mal so die Tickets verschenkt und habe dabei verschwitzt, dass es eigentlich ein Quiz gibt. Und du musst mein Quiz bestehen für Brian Adams.
3: Na, dann probieren wir das einfach.
0: Okay, ist es wahr oder falsch? Brian Adams unterschrieb 1978 seinen ersten Plattenvertrag bei A&M Records für die symbolische Summe von $1. Ist das wahr oder falsch?
3: Das ist schwer. Kanadische Dollar oder amerikanische Dollar?
0: $1. Ob das kanadisch ist oder amerikanisch, das sei dahingestellt. Das ist ja nicht wichtig.
3: Das glaube ich nicht, das ist fake.
0: Das glaubst du wirklich nicht?
3: Naja, ich sag mal, wenn ich jetzt den Unterschied mache zwischen kanadische und amerikanische Dollar.
0: Wie gesagt, das spielt ja keine Rolle. Das spielt ja keine Rolle, ob kanadisch oder amerikanisch.
3: Ja. Okay, dann sage ich, das ist wahr.
0: Also, es geht ja um diese symbolische Wirkung. Und gut, dass du deine Meinung geändert hast, weil es ist tatsächlich wahr. Er bestand darauf, den Dollar wirklich zu bekommen, weil er wollte den Vertrag einrahmen und er wollte den Dollar dazu packen.
3: Ja.
0: Da.
3: Danke, Boon.
0: Also.
3: Das freut mich.
0: Andi, du bist dabei. Brian Adams, nimmst du jemanden mit?
3: Auf jeden Fall. Also ich weiß noch nicht wen, aber einen guten Freund von mir. Wir sind die letzten Jahre immer zusammen dahin gefahren. Seit den letzten 20, 25 Jahren. Das passt bestimmt. Und ein Freitagabend ist immer gut dafür.
0: Krass. Okay, dann welches ist dein Lieblings-Brian Adams-Song?
3: Oh, da gibt es eigentlich viele. Also den Wolfi gestern Morgen gespielt hat, aus dem ersten Album. Ja, war schon dann Kids Wanna Rock, ja. Das waren so die Anfänge, genau.
0: Okay, dann machen wir das nochmal für dich. Extra für dich, Andy, dazu zu deinen Tickets, die du gewonnen hast. Hier ist Kids Wanna Rock von Brian Adams.
3: Super, ich danke. Super, Boon, danke.

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2: 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Guten Tag, Mittwoch ist es. Und die Rockwelt trauert schon wieder. Diesmal um Gary Angry Anderson. Der Rose Tattoo Frontman ist im Alter von 79 Jahren gestorben. Seit der Bandgründung 1976 war er einer der markantesten Stimmen des australischen Hard Rock mit Songs wie Bad Boy for Love und We Can't Be Beaten. Später auch mit dem Solo-Hit Suddenly. Rose Tattoo wurden 2006 in die ARIA Hall of Fame aufgenommen. Eine offizielle Todesursache wurde bisher nicht mitgeteilt. Bekannt ist nur, dass Anderson Ende August nach einem Herzstillstand während der Europatour im Krankenhaus lag. Rest in peace, Angry. Und zu deinen Ehren jetzt, hier ist Rose Tattoo, Rock'n'Roll Outlaw.

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9: Im Studio Michael Bottlick. Die Bundesregierung will Straftaten mit K.O.-Tropfen härter bestrafen. Heute bringt Justizministerin Hubig ihren entsprechenden Gesetzentwurf in den Bundestag ein. Wer andere Menschen mit K.O.-Tropfen wehrlos macht, soll künftig zu mindestens 5 Jahren Gefängnis verurteilt werden. Uli Reitinger berichtet.
10: Für den Einsatz von K.O.-Tropfen für Sexualdelikte oder Raubüberfälle gilt aktuell in der Regel nur eine Höchststrafe von 3 Jahren. Denn K.O.-Tropfen gelten bislang nicht als gefährliches Werkzeug. Das soll sich mit dem neuen Gesetz ändern. K.O.-Tropfen und andere Mittel oder Substanzen, die geeignet sind, erhebliche Verletzungen oder erhebliche gesundheitliche Schäden herbeizuführen, wie es im Gesetzentwurf heißt, werden jetzt rechtlich so eingestuft wie eine Waffe oder ein gefährliches Werkzeug.
9: Weg mit der 12-Uhr-Regel an den Tankstellen. Das fordert jetzt der ADAC. Diese Regel habe zwar unter anderem die Zahl der täglichen Preisänderungen erheblich reduziert, doch die Spritpreise an sich seien dadurch nicht gesunken. Lea Matschulat.
11: Die 12-Uhr-Regel habe dazu geführt, dass sich der Preis für den Liter Benzin oder Diesel pro Tag viel deutlicher ändere als vorher. Und das nicht zum Vorteil der Autofahrer, findet der ADAC. Wer mittags nach 12 Uhr tanken müsse, der habe erhebliche Zusatzkosten. Auch das Leibniz-Zentrum für europäische Wirtschaftsforschung hatte schon festgestellt, die 12-Uhr-Regel führt zu höheren Durchschnittspreisen. Den Tankrabatt wiederum, den hält der ADAC für richtig.
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9: Finn Becker fällt dem 1. FC Nürnberg erstmal aus. Der Mittelfeldspieler lässt sich in der Länderspielpause am Innenmeniskus operieren. Wie lange er fehlen wird, ist offen. Dabei ist Becker gerade einer der Gründe für den starken Saisonstart. Der Club ist Tabellenzweiter, nur Hertha BSC ist noch ungeschlagen. Soweit das Neueste aus dem Star FM News Center.
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12: Hallo Franken, die Daumen sind gedrückt. Unsere Eistiger spielen heute zu Hause gegen Mannheim und das bei milde 17 Grad im Augenblick. Heute viel Sonnenschein und die maximale Temperaturen liegen dann heute bei 19 Grad. Die Star FM Franken Prognose. Morgen kommt ein paar Wolken dazu und gibt's Windböen und Freitag ist es dann wieder freundlich. Da haben wir noch die Meldung von der A3 Würzburg Richtung Nürnberg. Hier der Einfahrt Erlangen-Frauenaurach ist Da ist die Beschleunigungsstreife blockiert. Ein Fahrzeug hat hier den Geist aufgegeben. Ansonsten haben wir dann eine ganze Reihe Blitzer. Nürnberg wird geblitzt in der Schultheißallee Richtung Wodanstraße und auch in der Ostendstraße in Fürth. Heilstättenstraße stadteinwärts und auch Unterfahrenbacher Straße Richtung Unterfahrenbach. Dann wird geblitzt in Oberarsbach, in der Heinbergstraße in beiden Richtungen. Und dann noch eine Meldung von der B8, Neustadt an der Aisch Richtung Nürnberg, hier Höhe Ausfahrt Kadolsburg, wird auch noch geblitzt. Wenn du noch was hast, dann melde das bitte. Unsere Star Ranger Hotline ist kostenlos und geschaltet 0800 0303. 666. Dankeschön und gute Fahrt.
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12: Na siehst du, diesmal habe ich ja Brian Adams nicht unterbrochen. Heidi, Heidi, Hody, T-Bone hier als Krankenvertretung für Burner. Sie ist mir am Morgen wieder da, aber ich habe heute die Tickets für dich. Ja, noch in dieser Sendung gibt es welche und dann auch noch bei Bianca in der Rush Hour nachher. Also den ganzen Tag Free Ticket Day für Brian Adams. Ruf jetzt an 0800 0303 666. Wenn du nicht durchkommst, dann hinterlass einfach mal eine Sprachnachricht oder einfach mal so eine, Stichwort. Da ist er. Brian Adams. Boom. Und dann bist du im Topf. Ich wünsche dir viel Glück. Jetzt Maximum Rock von The All-American Rejects, Metal-Icke und hier ist Kraftklub mit Schüsse in die Luft.

0: Window von Foo Fighters, Star FM Maximum Rockhörster.
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0: Ja, wenn Brian wusste, was bei unserer Telefonanlage los ist, dann wäre er ganz stolz gewesen. Das Ding schmelzt ja lang hin und es ist schwierig durchzukommen. Aber ich habe jetzt Sonja in der Leitung. Hi, Sonja.
3: Hallo, T-Born.
0: Ja, großer Brian Adams-Fan?
3: Ja, schon.
0: Schon? Ja? Was gefällt dir an Brian?
3: Er ist halt auch nicht mehr ganz der Jüngste und ich höre den halt schon seit meiner Jugend.
0: Okay.
3: Also, ja, ich bin jedenfalls ganz aufgeregt.
0: Ja, und hast du ein bisschen Grundwissen von Brian über Brian Adams?
3: Ein bisschen. Ich höre gern die Musik, aber das drumherum tatsächlich nicht ganz so viel.
0: Dann testen wir dein Wissen über Brian Adams. Ja? Es ist jetzt eine Wahr- oder Falschfrage.
3: Ja.
0: Brian Adams' Vater war Diplomat, weshalb Brian als Kind unter anderem in Portugal, Israel und Japan lebte.
3: Ich glaube, das ist richtig.
0: Mhm. Glauben ist nicht wissen, aber in diesem Fall ist es auf jeden Fall richtig. Es ist wahr.
3: Ja, oh war ja. Wie schön.
0: Durch die Stationen seines Vaters wuchs Adams in mehreren Ländern auf. Also nicht nur die drei. Cool.
3: Das hatte ich tatsächlich mal gehört. Ja, cool.
0: Na,

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0: Yeah, da ist er doch. Alter, was war denn das?
1: Ja, ich habe auch Knöpfe hier.
0: Star FM Maximum Rock, Pet Cemetery von The Ramones. Ich habe jetzt endlich Wolfi erreicht. Wolfi, das wäre doch was für dein Mixtape, oder?
1: Absolut, passt super rein. Ich meine, da geht ganz viel genau in die Richtung, gute Laune Richtung und so. Also mega, wegen mir, ja.
0: Also ich bin jetzt ein bisschen out of the loop sozusagen. Worum geht es bei deinem Rock-Mixtape? Du willst ja ein DJ werden wie Chris Zepp oder was?
1: Nee, vergiss es. Ich habe einfach nur gemerkt, dass wenn man auf so einer Party ist oder so, irgendjemand legt ja immer auf. Und am Ende laufen immer die gleichen Songs. Und das ist irgendwie ein bisschen langweilig, auch wenn man selber auflegt. Immer so die gleichen Favoriten irgendwann. Aha. Und deswegen Schwarmintelligenz. Jeder haut seine liebsten Party-Rock-Songs zusammen. Und das wird die einmalige, gigantische, beste Rock-Hard-Party-Playlist ever.
0: Aha. Und hast du irgendwelche Pläne mit diesen Playlists, wenn du es zusammen hast?
1: Seit heute Morgen wissen wir es, es ist fix. Wir werden heute in der Woche, nächste Woche Mittwoch, das Ding auf die Antenne ins Radio geben. Von morgens bis 6 bis abends um 6, 12 Stunden lang nonstop die ganzen Songs, die hier reingeflattert sind. Es sind tausende Vorschläge, die dazu kamen. Die besten suchen wir aus, machen eine geile Playlist zusammen. Und ich glaube, das wird eine richtige Abrissparty im Radio.
0: Naja, alle hintereinander weg ist ein bisschen übertrieben. Ne? Wir haben ja auch noch Wetter und Verkehr. Wir haben ja auch Nachrichten.
1: Das ist nicht, also ich bin gerade dabei, also wir gucken, ob wir nicht ausnahmsweise mal alles raushauen, was nicht wirklich laufen muss. Das Geld verdienen müssen wir mit der Werbung, aber ansonsten alles weg vielleicht und einfach nur Musik genießen, einfach mal Spaß haben und das Ernste einfach mal weglassen.
0: Also alles raus, was keine Miete zahlt, ja?
1: Quasi, Chris ist dann auch nicht mit dabei.
0: Ich habe es nie erlebt, dass er Miete gezahlt hat, von daher kann er ruhig raus. Aber das ist nächste Woche Mittwoch dann, ja?
1: Hey, nächste Woche Mittwoch, also das ist schon mal safe und wie sehr wir eskalieren, das müssen wir jetzt noch alles planen, ist noch alles ganz frisch, aber ich glaube, das wird eine richtig legendäre Sendung, richtig legendärer
0: Tag. Ich habe eine kleine Gänsehaut, das klingt ja richtig geil. Siehste? Das ist Rock'n'Roll.
1: Nice. Ja, Mann.
0: Wolfi, vielen Dank und viel Erfolg mit deinem Mixtape und bis denn. Alrighty, jetzt Careless Whisper von Seither könnte auch mal in Wolfis Mixtape es schaffen, wenn du es gerne hörst. Du kannst ja auch dazu beitragen, 0800 0303 666. Welche Party Rock gehört auf Wolfis Mixtape?

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9: Im Studio Christian Haffmann. Nach Rekordständen in der vergangenen Woche gehen die Spritpreise aktuell zurück. Sowohl Diesel als auch Super E10 waren gestern im bundesweiten Tagesdurchschnitt billiger als am Vortag. Das geht aus Daten des ADAC hervor. Claudia Wächter fasst zusammen.
10: Wahnsinnig viel sparen können Autofahrer nicht, aber immerhin im Durchschnitt ist der Spritpreis um 1 bis 2 Cent gesunken im Vergleich zum Wochenanfang. Grund dafür sind wohl vor allem die Rohölpreise, die runtergegangen sind. Seit April dürfen die Tankstellen die Spritpreise nur noch um 12 Uhr raufsetzen. Und diese Regel, sagt der ADAC, müsse weg, denn Sprit sei kein bisschen billiger geworden. Es gäbe nur größere Preisschwankungen über den Tag hinweg.
9: Bundeskanzler Merz und seine Ministerinnen und Minister haben ein neues Kassengesetz beschlossen und das bringt einige Änderungen. Ab 2028 soll der digitale Kassenbon zum Standard werden. Papierbons gibt's dann nur noch auf Wunsch. Finanzminister Klingbeil sagt, das spare Bürokratie für Bürger und Unternehmen. Ein weiterer Grund, Steuerhinterziehung soll schwerer werden. Deshalb müssen Unternehmen mit mehr als 100.000 Euro Jahresumsatz in Zukunft elektronische Kassensysteme nutzen. Kleinere Betriebe mit weniger als 12.000 Euro Barumsatz sind ausgenommen, genauso wie etwa selbst Erntefelder mit Vertrauenskasse.
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9: Morgen trifft die deutsche Fußballnationalmannschaft im ersten Länderspiel nach der WM-Pleite auf die Niederlande. Noch vor dem Abflug nach Amsterdam stand in Herzogenaurach das Abschlusstraining auf dem Programm und der neue Bundestrainer Jürgen Klopp erklärte, dass alle heiß sind, wieder loszulegen.
11: Die Jungs haben alle Lust, also dementsprechend empfinden wir auch Bruchstimmung ganz bestimmt. 2 Jahre, 3 Monate, 4 Monate habe ich tatsächlich auch nicht mehr am Trainingsplatz gestanden, aber auch geht noch. Also es ist ein bisschen wie Radfahren, das ist alles noch da.
9: Finn Becker vom 1. FC Nürnberg muss sich am Innenmeniskus operieren lassen. Die OP findet während der Länderspielpause statt. Wie lange der Mittelfeldspieler ausfällt, ist noch unklar. Becker ist Stammspieler unter Trainer Miroslav Klose und Stütze des starken Saisonstarts. Der Club steht ja nach 7 Spieltagen auf Platz 2. Am 10. Oktober geht's gegen Wolfsburg weiter. Soweit das Neueste aus dem StarFM News Center.
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12: Hallo Franken, grüß dich bei 18 Grad. Heute ganz viel Sonnenschein, wunderschönen Tag bei bis zu 19 Grad. Da haben wir unsere Höchsttemperatur fast erreicht. StarFM Franken-Prognose, morgen kommen ein paar Wolken dazu und es wird ein bisschen windiger. Und Freitag wieder freundlich. Und apropos freundlich, auf die Straßen sieht es erstmal sehr freundlich aus. Vielleicht hast du noch was entdeckt, dann kannst du das melden. Da sind noch einige Blitzer zu melden. Fürth, Heilstättenstraße, stadteinwärts steht ein Blitzer, auch in Fürth. Unterfahrenbacher Straße Richtung Unterfahrenbach. Und auch in Oberasbach, Heinbergstraße, in beiden Richtungen wird geblitzt. Und dann noch eine Blitzer auf der B8 Neustadt an der Aisch Richtung Nürnberg. Höhe Ausfahrt Cadolzburg. Wenn du noch was hast, dann melde das bitte. Unsere Ranger-Hotline ist kostenlos. 0800 0303 666. Dankeschön und gute Fahrt.
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12: Thank you, Brian. Und das heißt für dich, den ganzen Tag über hast du die Chance auf Tickets für Brian Adams Konzert. Kannst ihn live bewundern. Und jetzt beginnt auch ganz offiziell die Zeit, wenn der Wind deine Frisur übernimmt. Der Herbst. Ja, und jetzt übernehme ich deine Ohren mit Maximum Rock von den Red Hot Chili Peppers, Van Halen und das hier von Good Charlotte, Like It's Her Birthday.

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0: Und das, ja, betone ich, weil wir haben ja wieder eine Rocklegende verloren. Rose Tattoo-Sänger Angry Anderson ist mit 79 Jahren gestorben. Anfang August stand er noch auf der Bühne in Köln, Bochum und Frankfurt. Auch auf dem Wacken haben Rose Tattoo dieses Jahr noch gespielt. Die Abschiedstour musste dann aus gesundheitlichen Gründen vorzeitig abgebrochen werden. Die Konzerte unter anderem in Berlin, München und Hamburg wurden abgesagt. Heute dann die traurige Meldung. Angry ist dann am Montag zu Hause in Australien gestorben. U2, die neue Single von U2 kommt offenbar immer näher. Gestern gab es auf Social Media ja schon einen ersten kleinen Ausschnitt zu hören. Erstmal dachte ich an Blue, Dabba, Dibba, Dibba, Dabba. Jetzt gibt's nochmal mit Gesang. Ja, offiziell bestätigt ist jetzt auch der Titel. Der neue Single heißt Silencio und auch, dass es morgen dann rauskommen wird. Hörst du dann natürlich bei uns. Nothing But Thieves, die Band aus England, bringt am Freitag ihr neues Album Stray Dogs raus. 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
1: Als mein Sohn gerade laufen konnte, bin ich mit ihm in einen Plattenladen gegangen und habe ihn mit den Schallplatten versorgt, die man meiner Ansicht nach besitzen und kennen muss. Also die erste von The Clash, das Sex Pistols Album und die ersten beiden von Led Zeppelin und Black Sabbath.

0: White Wedding von Billy Idol, Star FM, Maximum Rock hörst du jetzt von Weiß zum Schwarz.
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3: 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Ne?
0: Das ist der Tipp vom Hightower. Mal schauen, morgen, wie gesagt, also in 3 Tagen ist es dann soweit. Hab Spaß mit dem Starfan Breakfast Club vor Ort und hör dir exklusive Einblicke hinter die Kulissen des Horror Festivals an.
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0: Star FM Maximum Rock und jetzt werde ich gestört hier im Studio. Von einer Gestörte.
1: Das auch. Da sprichst du gar nicht
0: was
1: so.
0: Was machst du denn hier? Du hast ja Rush Hour, ne? Ja,
1: und ich habe Bryan Adams Tickets noch am Start.
0: Ich hatte schon welche rausgehauen.
1: Ich weiß.
0: Die sind noch nicht alle?
1: Die sind noch nicht alle. Ich habe noch ein paar.
0: Aha.
1: Bryan Adams Free Ticket Day heißt es ja auch, ne? Und deshalb habe ich auch noch ein paar Tickets. Also dranbleiben und ich hau sie raus.
0: Okay, cool. Warum siehst du so zerstört aus?
1: Ich bin irgendwie auch zerstört.
0: Also du stehst nicht mehr früh auf. Also früher hatten wir ja Breakfast Club zusammen.
1: Das sah ich besser aus als jetzt.
0: Und ja, und da ist ja, hast du ja dich noch nicht mal regeneriert, ne?
1: Nee, tatsächlich. Was ist
0: doch los?
1: Ich bin tatsächlich wacher geworden.
0: Ach ja?
1: Ja, innerlich schon.
0: Okay.
1: Aber äußerlich wahrscheinlich.
0: Äußerlich dauert es noch.
1: Da dauert es noch ein bisschen. Also, aber Freitag gehe ich zum Friseur, dann wird alles gut.
0: Nee, es ist bald Halloween und dann hast du ja auch keine Ausrede mehr.
1: In der Schreckerpark gehen.
0: Also viel Spaß mit Bianca in Rush Hour die nächsten 5 Stunden.
1: Der charmante T-Bone macht jetzt frei.
0: Ja, ich mach mich jetzt frei. Und die Burner, die kommt ja morgen wieder.
1: Ja, Gott sei Dank.
0: Ich glaube, sie hat sich wieder gesund gemeldet, oder?
1: Ja, sie ist morgen wieder da.
0: Okay, Gott sei Dank.
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15: Im Studio Christian Haffmann. Nürnberg baut 3 Straßen im Nordosten zu sicheren Fahrradstraßen um. Am Turner S-Bahn, Michaelstraße und ein Teil der äußeren Bucherstraße. Wer dort mit dem Rad zur Arbeit fährt, ist auf einem weiteren Stück der Radvorrangroute zwischen Schniegling und Mögeldorf unterwegs. Ab Montag, 5. Oktober, sanieren die Bauarbeiter in 3 Abschnitten auch Fahrbahnen und verbreitern Gehwege. Die Arbeiten sollen bis Dezember fertig sein. Nach Rekordständen in der vergangenen Woche gehen die Spritpreise aktuell zurück. Sowohl Diesel als auch Super E10 waren gestern im bundesweiten Tagesdurchschnitt billiger als am Vortag. Das geht aus Daten des ADAC hervor. Claudia Wächter fasst zusammen.
16: Wahnsinnig viel sparen können Autofahrer nicht, aber immerhin im Durchschnitt ist der Spritpreis um 1 bis 2 Cent gesunken im Vergleich zum Wochenanfang. Grund dafür sind wohl vor allem die Rohölpreise, die runtergegangen sind. Seit April dürfen die Tankstellen die Spritpreise nur noch um 12 Uhr raufsetzen. Und diese Regel, sagt der ADAC, müsse weg, denn Sprit sei kein bisschen billiger geworden. Es gäbe nur größere Preisschwankungen über den Tag hinweg.
15: Bundeskanzler Merz und seine Ministerinnen und Minister haben ein neues Kassengesetz beschlossen und das bringt einige Änderungen. Ab 2028 soll der digitale Kassenbon zum Standard werden. Papierbons gibt's dann nur noch auf Wunsch. Finanzminister Klingbeil sagt, das spare Bürokratie für Bürger und Unternehmen. Ein weiterer Grund, Steuerhinterziehung soll schwerer werden. Deshalb müssen Unternehmen mit mehr als 100.000 Euro Jahresumsatz in Zukunft elektronische Kassensysteme nutzen. Kleinere Betriebe mit weniger als 12.000 Euro Barumsatz sind ausgenommen, genauso wie etwa selbst Erntefelder mit Vertrauenskasse.
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15: Morgen trifft die deutsche Fußballnationalmannschaft im ersten Länderspiel nach der WM-Pleite auf die Niederlande. Noch vor dem Abflug nach Amsterdam stand in Herzogenaurach das Abschlusstraining auf dem Programm und der neue Bundestrainer Jürgen Klopp erklärte, dass alle heiß sind, wieder loszulegen.
17: Die Jungs haben alle Lust, also dementsprechend empfinden wir auch Bruchstimmung ganz bestimmt. 2 Jahre, 3 Monate, 4 Monate habe ich tatsächlich auch nicht mehr am Trainingsplatz gestanden, aber das geht noch. Also es ist ein bisschen wie Radfahren, das ist alles noch da.
15: Soweit das Neueste aus dem StarFM News Center.
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1: 17 Grad messen wir aktuell bei uns in Nürnberg-Großbellhofen und in Harlach. Viel, viel Sonne haben wir heute bei bis zu 19 Grad. In der Nacht Tiefstwerte von 10 bis 4 Grad. In den frühen Morgenstunden kann hier und da mal Regen runterkommen. Die StarFM Franken Prognose, morgen Schauer, vereinzelt Gewitter, gegen Nachmittag wieder freundlicher bei 17 Grad, übermorgen freundlich bei 18. Vorsicht auf, aktuell auf der A9 Richtung Halle-Leipzig zwischen Kreuz Nürnberg und Lauf. Standstreifen dicht, defekter LKW. Na, bis 15:30 wird er da noch rumstehen. Auf der B2 Richtung Nürnberg-Ellingen zwischen der Überleitung Ellingen und Pleinfeld sind Gegenstände auf der Fahrbahn. Bitte Fuß vom Gas. Apropos Fürth-Heilstättenstraße, da blitzt es stadteinwärts in Oberasbach auf der Heinbergstraße in beiden Richtungen und auf der B8 Neustadt an der Aisch Richtung Nürnberg-Höhe Ausfahrt Kadolsburg. Wenn du noch was hast, Staus, Blitzer, her damit, wir geben es gerne weiter unter der 0800 0303 666. Dankeschön.
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1: Mit Bianca am Mikro heute am Bryan Adams Free Ticket Day. Betsy, Sven, Ramona freuen sich schon mega, weil sie den Meister live erleben dürfen. Wir schenken dir Bryan Adams live, wenn du jetzt anrufst. 0800 0303 666. Maximum Rock dazu von Paramore. Ugly Kid Joe und hier ist The Gaslight Anthem mit Handwritten.

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0: Ab im Maximum Rock, Paramore, Crush, Crush, Crush an deinem, ja, Free Ticket Day für den großartigen Bryan Adams.
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0: Und Matthias ist jetzt in der Leitung. Hi Matthias.
2: Ja, hi.
0: Hey, was liebst du an Bryan Adams?
2: Er ist einfach eine coole Sau, oder? Was soll ich sagen? So viele Jahre schon im Musikbusiness. Das ist wirklich tatsächlich einer der ganz, ganz Großen.
0: Ah, super.
2: Selbe Stufe wie der Boss in meinen Augen.
0: Tatsächlich?
2: Ja, in meinen Augen schon, ja.
0: Oh, und
2: als Kanadier.
0: Ja, da gehört er zu den Kanadus auf jeden Fall, nicht zu den Kanadones.
2: Ja.
0: So, aber mein lieber Matthias, ob du hingehst oder nicht, verrät dir gleich das Licht, beziehungsweise dieses kleine Rätsel hier.
1: Fake?
2: Ja.
3: It's fake news.
1: Fake or not?
0: Und zwar werde ich jetzt eine Bryan Adams These nennen und du sagst mir, ist das fake oder ist das wahr? Bist du bereit?
2: Okay. Ja, na klar.
0: Okay. Bryan Adams hat 2017 in seiner Heimat Kanada einen Bären erlegt. Ist das fake oder ist das wahr?
2: Nee, das kann ich jetzt fake, warum soll der Bären erlegen? Ist der jetzt wirklich ein Bär oder irgendwas Sinnbildliches anderes?
0: Nee, tatsächlich einen Bären, aber du bist schon auf der richtigen Fährte, mein lieber Matthias, denn wir wissen ja, Bryan Adams lebt vegan. Der würde den Bären.
2: Wer isst denn auf den Bären auf?
0: Leute, gibt's du! Da müssen wir gar nicht drüber reden, aber wir können darüber reden, dass du Bryan Adams live erlebst. Herzlichen Glückwunsch!
2: Mann, mega, hammer, hammer geil. Vielen, vielen Dank.
0: Sehr gern und viel Spaß dort. Ich bin sehr gespannt, wie es war. Nächste Stunde gibt's die nächsten Tickets und Maximum Rock ist jetzt hier von Bryan Adams Heat of the Night.

0: Stuff im Maximum Mock, Circa Waves, Fire That Burns. Übrigens, vorhin haben wir ja noch Paramore gehört, ne? Mit Crush, Crush, Crush. Legendär, ja? Wie Paramore-Frontfrau Hayley Williams vor ein paar Jahren das Geburtstagsständchen für Flea gesungen hat, dem Bassisten der Red Hot Chili Peppers.
1: Happy Birthday!

0: Und das Schönste, nicht nur Hayley Williams feiert die Red Hot Chili Peppers, Starf M tut das natürlich auch. 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September im Jahr 1991 veröffentlicht. 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

0: Dafür Maximum Rock von Alanis Morissette, Ironic und irgendwie ja auch ironisch, die Band, deren Staff im Album der Woche wir in dieser Woche feiern, die haben sich benannt nach einem klassischen Martial Arts Film, so mit Tod und das ist so übersteigert, dass es schon wieder witzig ist. Hör mal.
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0: Five Finger Death Punch. Ja, die sind jetzt mit ihrem 10. Studioalbum draußen. Ein Vermächtnis, eine Legacy. Und eigentlich hätte das Album 30 Songs fassen können. So viele hatten die Jungs in den Jahren nach der letzten Tour zusammengeschrieben. Aber am Ende haben es nur die Songs geschafft, die laut Gitarrist Zoltan die Identität dieser Band am treffendsten repräsentieren. Und dazu gehört auch und selbstverständlich der Titeltrack, den wir jetzt hören dürfen. Sag mir mal gerne, wie dir das ganze Ding gefällt. 0800 0303 666, denn morgen schenke ich dir das Star FM Album der Woche. Bis dahin hören wir weiter rein. Hier ist Five Finger Death Punch mit Legacy.

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9: Im Studio Christian Haffmann. Oasis gibt wegen der großen Nachfrage ein drittes Konzert in München. Die Band tritt am 6. Juli nächsten Jahres zusätzlich in der Allianz Arena auf, neben den bereits geplanten Terminen am 2. und 3. Juli. Auch in Knebworth in England und in Rom kommen weitere Termine dazu. Zuletzt hatte Oasis 2009 in Deutschland gespielt. 2025 fanden die Gallagher-Brüder für eine Reunion-Tour zusammen. Nürnberg baut drei Straßen im Nordosten zu sicheren Fahrradstraßen um. Am Thurner S-Bahn, Michaelstraße und ein Teil der äußeren Bucherstraße. Wer dort mit dem Rad zur Arbeit fährt, ist auf einem weiteren Stück der Radvorrangroute zwischen Schniegling und Mögeldorf unterwegs. Ab Montag, 5. Oktober, sanieren die Bauarbeiter in drei Abschnitten auch Fahrbahnen und verbreitern Gehwege. Die Arbeiten sollen bis Dezember fertig sein. Bundeskanzler Merz und seine Ministerinnen und Minister haben ein neues Kassengesetz beschlossen und das bringt einige Änderungen. Ab 2028 soll der digitale Kassenbon zum Standard werden. Papierbons gibt's dann nur noch auf Wunsch. Finanzminister Klingbeil sagt, das spare Bürokratie für Bürger und Unternehmen. Ein weiterer Grund, Steuerhinterziehung soll schwerer werden. Deshalb müssen Unternehmen mit mehr als 100.000 Euro Jahresumsatz in Zukunft elektronische Kassensysteme nutzen. Kleinere Betriebe mit weniger als 12.000 Euro Barumsatz sind ausgenommen, genauso wie etwa selbst Erntefelder mit Vertrauenskasse.
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9: Morgen trifft die deutsche Fußballnationalmannschaft im ersten Länderspiel nach der WM-Pleite auf die Niederlande. Noch vor dem Abflug nach Amsterdam stand in Herzogenaurach das Abschlusstraining auf dem Programm und der neue Bundestrainer Jürgen Klopp erklärte, dass alle heiß sind, wieder loszulegen.
10: Die Jungs haben alle Lust, also dementsprechend empfinden wir Aufbruchstimmung ganz bestimmt. Vier Monate habe ich tatsächlich auch nicht mehr am Trainingsplatz gestanden, aber auch geht noch. Also es ist ein bisschen wie Radfahren, das ist alles noch da.
9: Soweit das Neueste aus dem Star FM News Center.
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11: Die aktuellen Temperaturen bei uns in Nürnberg, Stein und Zirndorf. Viel, viel Sonne und aktuell schon 19 Grad, die Höchstwerte erreicht. In der Nacht Tiefstwerte von 10 bis 4 Grad. Und die Star FM Franken Prognose, Schauer morgen vereinzelt auch Gewitter drin, gegen Nachmittag wieder freundlicher bei 17 Grad, übermorgen sonnig bei 18 Grad. Bitte aktuell Vorsicht auf der A6 Richtung Nürnberg. Zwischen Ansbach und Lichtenau gibt es Gefahr nach einem Unfall. Mittlere Spur ist aktuell dicht. Die Blitze erwarten dich in Fürth auf der Heilstättenstraße stadteinwärts und es blitzt auf der B8 Neustadt an der Aisch Richtung Nürnberg, Höhe Ausfahrt Karlsburg. Wenn du noch was hast, Staus, Blitzer, gerne herschicken als Sprachnachricht an die Star Ranger Hotline 0800 0303 666. Dankeschön.
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11: Mit Bianca Mikro heute am Bryan Adams 3 Ticket Day. Und die Maximum Rocker sind gut dabei.
12: Ja, ich glaube, ihr hört, es sind absolute Glücksgefühle. Und ich würde meine Mama ganz, ganz, ganz, ganz furchtbar gerne damit überraschen, dass wir auf dieses Konzert gehen, weil sie feiert den auf. Und ich erinnere mich an meine Jugend, wie wir einfach auch tanzend durch das Wohnzimmer gehopst sind zu Bryan Adams. Und das wäre einfach wahnsinnig cool, wenn wir das zusammen erleben könnten. Das wäre Bombe einfach.
11: Bombe wäre es auch, wenn du Bryan Adams live erlebst. Jetzt anrufen oder WhatsApp schicken an die 0800 0303 666. Und Maximum Rock dazu gleich von Limp Bizkit. Die Stereophonics sind am Start. Und Blackstone Cherry mit Ringin' in My Head.

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0: Star FM Maximum Rock Limp Bizkit, take a look around. Und ja, was sehen wir dort?
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0: Tja, heute geht es zu Bryan Adams. Den ganzen Tag haben wir herrliche Tickets für dich und jetzt habe ich den lieben Andreas in der Leitung.
2: Ja, hi.
0: Hey, Andreas, seit wann bist denn du Fan von Bryan Adams?
2: Na, so lange ich denken kann, also schon seit den 70er Jahren.
0: Oh, krass. Ist ja schlimmer als Horst Seehofer seit den 80er Jahren. Mensch, dann hast du den Meister sicher auch schon mal live erlebt, oder?
2: Ja, ich habe ihn schon mal gesehen. Toll, super. Er war hochgeschnürt, mit Schlips um, aber trotzdem sehr locker in der Hand mit der Gitarre. Wunderbar.
0: Ach, herrlich, Mensch. Pass mal auf, du gehst zu Bryan Adams, du erlebst ihn nochmal live, super. Wenn du das Rätsel hier knackst. Ja, haha.
1: Fake?
3: Baby. It's fake news.
1: Fake. Or not?
0: Ich stelle eine Bryan Adams These auf und du sagst mir fake or not, Andreas.
2: Ja, ich bemühe mich.
0: Okay, pass auf, es geht um folgende These. Bryan Adams hat schon mit Helene Fischer auf der Bühne gestanden. Fake or not?
2: Ja.
0: Bist du dir sicher?
2: Nein. Nee, bin mir nicht sicher.
0: Hör mal, wie klingt das denn hier?
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2: Das hört sich ein bisschen nach Helene Fischer.
0: Oder? Das ist auch richtig. Das ist aus der Helene Fischer Show 2015.
2: Super, nein, war so ein Gefühl irgendwie.
0: Ja, sehr schön, mein lieber Andreas. Viel Spaß bei Bryan Adams.
2: Vielen Dank.
0: Und wie sich das gehört, habe ich auch in der kommenden Stunde wieder Bryan Adams Tickets für dich.

0: Staff und Maximum Rock, Young Again von Shinedown an deinem Bergfestnachmittag. Ich hoffe, bei dir alles schön entspannt. Oder schwebt die Tanknadel wieder scharf vor Rot? Bei mir ist es bald schon wieder soweit. Aber die Hoffnung stirbt zuletzt, dass alles besser wird, oder? Der ADAC fordert ja gerade, dass die 12-Uhr-Regelung an den Tankstellen abgeschafft wird, stoßen dabei ins gleiche Horn wie das Leibniz-Zentrum für europäische Wirtschaftsforschung ZEW. Die sagen, diese 12-Uhr-Maßnahme habe im Schnitt zu höheren Durchschnittspreisen geführt. Und Maximum-Rockerin Dani bringt es auf den Punkt.
1: Also aktuell muss man leider Millionär sein.
0: Ja, das wäre schön, ne? An der Tankstelle einfach mal so, ach, was juckt's mich, bin Millionär. Aber es ist wirklich krass, wie viel Geld da gerade in deinen Tank läuft, ne? Maximum-Rocker Kevin?
2: Mit einem Firmenauto 160. Tut weh. Muss zwar der Chef zahlen, aber wenn man das gemacht hat, muss man danach mit dem eigenen Auto ja auch noch ran. Und dann weint halt das andere Portemonnaie, ne?
0: Das ist so. Und Moni, du hast ja auch schon Visionen.
3: Ja, ist gruselig, ne? Also echt wie im falschen Film, finde ich. Man wartet auf die 3. Davor gruselt es mich wirklich schon. Ich glaube, dann muss man wirklich irgendwie Fahrgemeinschaften bilden oder so.
0: Absolut. Und deshalb nimmt Chris das jetzt in die Hand. Es sind ja schließlich Feelgood Days im September und so verteilt er am Freitag wieder den Tankhuni zur großen Freude der Maximum Rocker.
4: Ja, super, das freut mich. Das ist mega. Das ist sehr cool. Dankeschön, ich freue mich sehr.
0: Also wieder einschalten ab 6 am Freitag und dir mit dem Start am Freitag, Kuni, die Zeit ein bisschen leichter machen. Viel, viel Glück.
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0: Staff im Maximum Rock Warrant mit Uncle Tom's Cabin, der Song, dessen Demo I Know a Secret hieß. Kein Geheimnis, aber dafür aktuelle News erreichen uns aus der Rockwelt.
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0: Traurige Nachrichten leider. Sänger Henry Anderson ist mit 78 Jahren gestorben. Der stand Anfang August noch auf der Bühne bei uns in Köln, Bochum und Frankfurt. Auch auf dem Wacken haben Rose Tattoo dieses Jahr noch gespielt. Die Abschiedstournee musste dann aber aus gesundheitlichen Gründen vorzeitig abgebrochen werden. Die Konzerte unter anderem in Berlin, München und in Hamburg sind abgesagt worden. Und heute kam die traurige Meldung. Henry Anderson ist Montag zu Hause in Australien gestorben. U2, die neue Single kommt offenbar immer näher. Gestern gab es auf Social Media schon einen ersten kleinen Ausschnitt zu hören. Zack, das war's damit. Aber jetzt haben sie nochmal nachgelegt und sogar mit Gesang.

0: Holy Ghost.
1: Oh, offiziell bestätigt ist ja auch der neue Titel des Singles Silencio und dass sie morgen, also Donnerstag, erscheinen soll. Hörst du natürlich bei uns. Und Quiet Riot, erinnerst du dich noch an diese 80er-Band? Na klar. Ja, die gibt's immerhin noch und die haben jetzt einen neuen Sänger. Insgesamt ist das allerdings auch schon der 8. in der Bandgeschichte. John Torra heißt der Neue. Der ist gerade mal 23, könnte also der Enkel sein von Gitarrist Rudy Sarzo, dem einzig verbliebenen Originalmitglied von Quiet Riot. Den Job hat John Torra deshalb bekommen, weil er hartnäckig Videos von sich ins Netz gestellt hat, in denen er Quiet Riot Songs gesungen hat.

0: Boah, also das klingt wirklich, als wäre dem Job als Quiet Riot Frontmann gewachsen, oder nicht?
1: 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Der neue Song von Nothing But Thieves, an der Spitze der Rock-Evolution und alles andere als geklaut. Haut rein, Nothing But Thieves, Evolution, jetzt auf der Star FM Playlist.

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9: Im Studio Christian Haffmann. Nürnberg baut drei Straßen im Nordosten zu sicheren Fahrradstraßen um. Am Thoner S-Bahn, Michaelstraße und ein Teil der äußeren Bucherstraße. Wer dort mit dem Rad zur Arbeit fährt, ist auf einem weiteren Stück der Radvorrangroute zwischen Schniegling und Mögeldorf unterwegs. Ab Montag, 5. Oktober, sanieren die Bauarbeiter in drei Abschnitten auch Fahrbahnen und verbreitern Gehwege. Die Arbeiten sollen bis Dezember fertig sein. Wer einkaufen geht, soll in Zukunft häufiger einen digitalen statt einen gedruckten Kassenbon bekommen. Dazu hat das Bundeskabinett einen Gesetzentwurf des Finanzministeriums beschlossen. Nach diesem sollen Papierbelege von 2028 an grundsätzlich durch digitale Belege ersetzt werden. Claudia Wächter berichtet.
10: Oft landen sie auf dem Bürgersteig oder auf der Fußmatte im Auto. Die Kassenbons nerven einfach viele. Und auch Bundesfinanzminister Klingbeil findet, die Dinger sorgen für einen unnötigen Bürokratie. Wust und begünstigen Steuerhinterziehung. Deshalb also digital. Allerdings nicht alle müssen umstellen. Unternehmer zum Beispiel, die wenig Umsatz machen, die dürfen auch weiterhin Kassenbelege ausgeben.
9: Oasis gibt wegen der großen Nachfrage ein drittes Konzert in München. Die Band tritt am 6. Juli nächsten Jahres zusätzlich in der Allianz Arena auf, neben den bereits geplanten Terminen am 2. und 3. Juli. Auch in Knebworth in England und in Rom kommen weitere Termine dazu. Zuletzt hatte Oasis 2009 in Deutschland gespielt. 2025 fanden die Gallagher-Brüder für eine Reunion-Tour zusammen.
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9: Finn Becker vom 1. FC Nürnberg muss sich am Innenmeniskus operieren lassen. Die OP findet während der Länderspielpause statt. Wie lange der Mittelfeldspieler ausfällt, ist noch unklar. Becker ist Stammspieler unter Trainer Miroslav Klose und Stütze des starken Saisonstarts. Der Club steht ja nach 7 Spieltagen auf Platz 2. Am 10. Oktober geht's gegen Wolfsburg weiter. Soweit das Neueste aus dem StarFM News Center.
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11: 19 Grad messen wir aktuell bei uns in Nürnberg-Dormitz und in Kleinsendelbach. In der Nacht gibt's Tiefstwerte von 10 bis 4 Grad und die StarFM Franken-Prognose. Schauer morgen, vereinzelt Gewitter, gegen Nachmittag wieder freundlicher bei 17 Grad, übermorgen auch sonnig bei 18 Grad. Gegenstände liegen auf der Fahrbahn, einmal auf der A9 zwischen Nürnberg-Fischbach und Kreuz Nürnberg und in der Überleitung zur A3 Richtung Nürnberg. Hier sind Reifenteile auf der A9. Bitte Fuß vom Gas. Blitze erwarten dich in Fürth auf der Unterfahrenbacher Straße Richtung Unterfahrenbach und in Oberasbach auf der Heinbergstraße. Wenn du noch was hast, Staus, Blitzer, gerne her damit. Wir geben es weiter unter der 0800 0303 666. Dankeschön.
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11: Mit Bianca Mikro, heute am Bryan Adams Free Ticket.

0: was da alles rauskommt am Bryan Adams Free Ticket Day, ist natürlich auch interessant.
1: When I released Summer of 69, it didn't chart in many countries in the world. At the time, it wasn't a hit. It took 8 years. It's now sort of a karaoke favorite. You can't go to Oktoberfest and not hear that song.
0: Bryan Adams sagt, das war damals, als der Song rauskam, gar kein großer Hit in vielen Ländern und heute ist es der größte Party-Karaoke-Song. Ja, wäre natürlich auch ein Riesenhit, wenn du live zu Bryan Adams gehen könntest. Jetzt anrufen oder WhatsApp an die 0800 0303 666 und Maximum Rock obendrauf von Die Ärzte, Soul Asylum und hier ist Linkin Park. Heavy is the Crown.

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0: Stuff im Maximum Rock, die Ärzte. Ist das noch Punkrock? Ich glaube nicht, aber es ist sehr genial.
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0: Genial ist auch, dass ich jetzt Joachim in der Leitung habe.
2: Ja, hi, cool.
0: Du hast es geschafft am Free Ticket Day für Bryan Adams. Was findest du so faszinierend an dem?
2: Ja, Bryan Adams, weiß nicht, kenne ich irgendwie schon aus Kinder- oder zumindest Jugendzeiten, und dass er jetzt nach Deutschland kommt, ist schon echt eine coole Sache.
0: Das finde ich allerdings auch. Ja, oh Gott, ich habe auch so mitgeschmachtet. Weißt du noch, dieser Robin Hood-Film und dann Bryan Adams? Ach, das war doch
2: ja, das muss natürlich sein. Das gehörte schon dazu.
0: Absolut. So, mein lieber Jochen, dann mach dich mal bereit dafür.
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0: Wir spielen Fake or Not miteinander und das geht so. Ich stelle eine Bryan Adams These auf und du sagst mir Fake or Not. Stimmt das oder stimmt das nicht? Alles klar?
2: Ja, okay.
0: Okay, pass auf, wir legen los. Summer of 69 wird besonders gern bei indischen Hochzeiten aufgelegt. Fake or Not?
2: Ah, ich glaube, das ist Fake.
0: Bist du dir sicher? Kannst du dir das nicht vorstellen?
2: Ja, weiß nicht. Andersrum, bei so indischen Hochzeiten, wer weiß. Ja, vielleicht ist es doch sogar wahr.
0: Vielleicht?
2: Doch, ich glaube, es ist wahr.
0: Ach, richtig. Sehr, sehr gut. Natürlich. Das ist tatsächlich ein Klassiker. Bei vielen indischen Hochzeiten wird Summer of 69 aufgelegt. Wir ahnen, was es vielleicht sein könnte, warum es da gespielt wird, aber dir beschert es Bryan Adams Tickets. Ich wünsche dir sehr viel Spaß und will wissen, wie es war.
2: Cool. Super, vielen Dank.
0: Und natürlich spielen wir dir jetzt auch Bryan Adams. Hier ist für dich Summer of 69. Hat er live 1988 in Belgien gespielt.

0: Stuff und Maximum Rock von Papa Roach, Wake Up Calling, wäre doch auch ein Track für Wolfies Rock Party Mixtape, wenn es später ist und der Schunkelmodus so anspringt, ne? Wake up calling. Ja, Wolfi hat gut was vor mit uns, er will ja als DJ auflegen, eine Rock Party schmeißen vom Allerfeinsten und darf mal wieder von dir wissen, was soll denn drauf auf das Rock Party Mixtape, liebe Bina?
1: Also wenn es um Party-Songs geht, bin ich der Meinung, gibt es einen Song, der auf keinen Fall fehlen darf, und das ist Fight for Your Right. Und die Beastie Boys sind schon eine Nummer für sich, aber ich muss sagen, die Version von These Nuts finde ich fast noch geiler. Also falls ihr die nicht kennt, unbedingt mal anhören.
0: Ja, die klingt so. Ja, sehr gut. Thorsten, was schlägst du vor?
2: Ihr sucht gute Laune-Songs, dann habe ich Anti-Held Berlin am Meer. Das ist ein mega geiler Song und der macht richtig gute Laune.
0: Ach, klingt gut.

0: sammelst, geht alles ans Rock-Party-Mixtape, an Wolfi, und dann kann der Party nichts mehr im Wege stehen. Und jetzt kommt ja das Allerbeste, ne? Wolfi ist so begeistert, dass er das Party-Rock-Mixtape kommenden Mittwoch einlegt. Das ist wirklich kein Witz. Ab 6 Uhr früh, nächsten Mittwoch, ist hier Party bei Star FM. 12 Stunden nonstop. Nicht verpassen und deine Vorschläge bis dahin noch einschicken, dass die laufen unter der 0800 0303 666.
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0: Star von Maximum Rock, ZZ Top, Gimme All Your Lovin' an deinem Bergfest. Ein Song tatsächlich für die All-Time-Favorite-Charts. Aber was ist aktuell bei dir ganz vorn?
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0: Deine Hörercharts votest du ja jede Woche neu und aktuell sind da wieder die Foo Fighters ganz vorn, The Warning und Green Day. Ja, und auch die Neuverstellungen der letzten Woche haben sich gut platziert. Wir erinnern uns, Royal Blood 10 over 10. Auf Platz 26, Takeda in Your Bed ist auf Platz 18 gelandet. Und höchster Neueinsteiger ist Leap mit Bloodlines auf Platz 10. Mag ich ja sehr, lieb mit Bloodlines. Und auch in dieser Woche warten die Neuvorstellungen wieder gespannt darauf, wo sie in deinem Voting landen werden. Wir haben Dead Poets Society mit Cold, Imminence mit Crestfallen und Never Tell, die mit ihrer Single Other Side im Rennen sind. In diesen Song hören wir jetzt mal rein. Und es heißt, wenn du da genau hinhörst, dann kannst du im ersten Vers unter anderem das Geräusch von Reißverschlüssen hören oder das Zerdrücken von Plastikwasserflaschen. Ich habe ehrlich gesagt nichts gehört, aber du weißt ja, Radiomoderatoren sind nicht mehr so gut im Gehör. Weil immer im Kopf so rauf und so. Aber wir hören jetzt nochmal alle gemeinsam rein. Wenn dir der Song übrigens gefällt, dann gib ihm gerne deine Stimme. In den Star FM Rock Top 30, hier sind Never Tell mit Other Side.

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6: Im Studio Christian Haffmann. Nürnberg baut 3 Straßen im Nordosten zu sicheren Fahrradstraßen um. Am Thoner S-Bahn, Michaelstraße und ein Teil der äußeren Bucherstraße. Wer dort mit dem Rad zur Arbeit fährt, ist auf einem weiteren Stück der Radvorrangroute zwischen Schniegling und Mögeldorf unterwegs. Ab Montag, 5. Oktober, sanieren die Bauarbeiter in 3 Abschnitten auch Fahrbahnen und verbreitern Gehwege. Die Arbeiten sollen bis Dezember fertig sein. Die Bundesregierung will Sozialmissbrauch eindämmen. Dazu beschloss das Bundeskabinett einen Aktionsplan mit 10 Punkten. Wirksamer bekämpft werden sollen etwa sogenannte Schrottimmobilien. Bundesinnenminister Dobrindt will harte Kante zeigen.
7: Wie ist es mit Leistungen gegenüber Menschen, die per Haftbefehl gesucht werden und sich dem Haftantritt entziehen? Bisher ist die Situation so, dass die Leistungen, die Sozialleistungen, wenn sie bezahlt werden, einfach weiter bezahlt werden. Wir stellen dies ab.
6: Oasis gibt wegen der großen Nachfrage ein 3. Konzert in München. Die Band tritt am 6. Juli nächsten Jahres zusätzlich in der Allianz Arena auf, neben den bereits geplanten Terminen am 2. und 3. Juli. Auch in Knebworth in England und in Rom kommen weitere Termine dazu. Zuletzt hatte Oasis 2009 in Deutschland gespielt. 2025 fanden die Gallagher-Brüder für eine Reunion-Tour zusammen.
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6: Finn Becker vom 1. FC Nürnberg muss sich am Innenmeniskus operieren lassen. Die OP findet während der Länderspielpause statt. Wie lange der Mittelfeldspieler ausfällt, ist noch unklar. Becker ist Stammspieler unter Trainer Miroslav Klose und Stütze des starken Saisonstarts. Der Club steht ja nach 7 Spieltagen auf Platz 2. Am 10. Oktober geht's gegen Wolfsburg weiter. Soweit das Neueste aus dem Star FM News Center.
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8: Die aktuellen Temperaturen bei uns in Franken, 18 Grad in Nürnberg, Mauck und Burgfarnbach. In der Nacht Tiefstwerte von 10 bis 4 Grad. Die Star FM Franken Prognose, Morgenschauer vereinzelt Gewitter. Gegen Nachmittag wieder freundlicher bei 17 Grad und übermorgen sonnig bei 18. Das sieht doch gerade sehr gut aus bei uns im Verkehr. Du kommst recht gut durch, aber Obacht, sie sind auch da. Die Blitzer, wo stehen sie denn?
9: Hallo liebes Star-FM-Team, hier ist der Micha. Ich würde euch gerne auch einen Blitzer melden, und zwar in Neunkirchen am Brand, kommend von Effeldrich, Höhe ehemalige Polsterbrauerei. Es steht ein dunkelschwarzes Fahrzeug, ich glaube es ist ein Caddy, und macht dann schöne Bilder.
8: Super, danke dir lieber Micha fürs Melden, auf dass wir alle gut nach Hause kommen. Und wenn du noch was siehst, Staus, Blitzer her damit, wir geben es weiter. 0800 0303 666, Dankeschön.
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8: Mit Bianca Mikro wünsche ich einen wunderschönen Bergfestabend. Lass es dir gut gehen, leg die Füße hoch. Gleich mit Sum 41, Guns N' Roses. Und hier sind so Dandy Warhols, Bohemian Like You.

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Stuff im Maximum Rock, Sum 41, Underclass Hero, Titelsong des vierten Studioalbums, das ist 2007 rausgekommen, feiert also nächstes Jahr sein 20-Jähriges. Und wir sagen übrigens herzlich willkommen im Stuff im Rock Talk, denn da landet jeden Mittwoch ein neues Interview mit den Rockbands, die im Stuff im Home of Rock zu Gast waren. Und heute ist es der Rock Talk mit Nothing But Thieves, die gerade mit diesem Song hier, Evolution, auf Platz 4 der Stuff im Rock Top 30 stehen.

0: Der Song nimmt mich jedes Mal so mit. Ich mag den so und natürlich auch Nothing But Thieves, großartige Band. Und bevor die sich mit dem Star-FM-Kollegen Simon ausführlich über das neue Album Stray Dogs austauschen konnten, das Freitag rauskommt, waren sie noch bei mir, kurz in der Rush Hour, haben reingeschaut und wir haben unter anderem gesprochen über ihren größten Wunsch. Ging natürlich ein bisschen scherzhaft los, cooles Auto und so.
1: Plus a flashy car.
2: Yeah, yeah. A big shiny car. It goes really fast.
0: Look out of the window, there it is. Just for you.
2: Yeah.
0: Cool.
2: In fact, do you want to just scrap the first bit you said? It's just the car,
1: it's
2: isn't
1: just
2: it?
1: A BMW.
2: Just the car.
0: Also, ein schnelles Auto soll es sein, war natürlich ein Witz. 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

0: Star von Maximum Rock, The Calling, wherever you will go an deinem Bergfestabend und wohin du auch gehst heute Abend. Ich wünsche dir viel Freude, ich wünsche dir eine frohe Zeit und vielleicht bist du auch aktuell schon auf der Suche nach einem Halloween-Kostüm. A hat ja schon am Montag nach einem Doppelkostüm gesucht für sich und ihre Freundin und du hattest coole Ideen, ne David?
1: Ihr könntet beide als Marie Antoinette gehen und zwar nachdem sie geköpft wurde. Einer ist der Kopf und die andere ist der Rest vom Körper.
0: Wäre vielleicht auch eine Idee für Krolfi und Wiss, für Wolfi und Chris, denn die haben am Samstag was mit dir vor.
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0: Jetzt Traumjob finden mit dem StarFM Jobtipp. Klopf, klopf, wer ist da? Die 90er. Und die haben eine Band vergessen, die passt besser in die Jetztzeit. Aber nicht gleich ausrasten. Dexter and the Moonrocks mit It's a Lot. Jetzt auf der StarFM Playlist.

0: Star von Maximum Rock, ganz frisch in deiner Star von Playlist, Dexter and the Moon Rocks mit It's a Lot. Und damit haben sie es genau richtig formuliert. Es ist viel, was wir gerade an den Tankstellen blechen müssen für Sprit. Zum Glück haut Chris Freitag wieder den ganzen Tag Freitank-Hunis raus. Einfach Star FM einschalten ab 6. Ja, und irgendwie wäre es ja auch cool, wenn man so, ne, sich mit seinem Auto aktuell nach Venezuela, Libyen oder in den Iran beamen könnte, natürlich nur um zu tanken wegen der Spritpreise. Die sind da weltweit am niedrigsten mit 3 Cent im Schnitt pro Liter. Aber ansonsten ist es da ja aktuell sehr, sehr gefährlich und natürlich auch weit weg. Wo tankt man aktuell in Europa am günstigsten? Hier die Top 3 der Tank-Hotspots.
1: 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Platz 3.
0: Bulgarien. Hier ist das allgemeine Preisniveau eher niedriger. Es gibt geringere Steuer- und Kostenaufschläge als in anderen EU-Ländern. Und sowieso sind die Vertriebs- und Lohnkosten geringer als in Deutschland, Frankreich oder den Niederlanden. Bulgarien gilt, gemessen am Bruttoinlandsprodukt pro Kopf, als das ärmste Mitglied der Europäischen Union.
1: Platz 2.
0: Schweden. Denkt man gleich an hohe Steuern. Aber 2026 wurden die Abgaben vorübergehend gesenkt. Betrifft die Energiesteuer auf Benzin und Diesel noch bis zum 30. September und die CO2-Steuer auf Benzin bis zum 30. November. Merkst du an der Zapfsäule? Im Sommer habe ich dafür 1,43 E10 getankt, natürlich voll.
2: Ein gottverdammtes Wohlfühlland.
0: Wem sagst du das?
1: Platz 1.
0: Malta, ein Sonderfall. Hier sind die Kraftstoffpreise fixiert seit 2020. Deshalb wirken europäische Rohöl- und Großhandelsschwankungen kaum. Die Regierung hält die Spritpreise künstlich niedrig. Aktuell zahlst du für einen Liter Diesel 1,21 und für den Liter E10 1,34.
3: Leck mich doch am Zückerli.
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7: Im Studio Christian Haffmann. Nürnberg baut drei Straßen im Nordosten zu sicheren Fahrradstraßen um. Am Thoner S-Bahn, Michaelstraße und ein Teil der äußeren Bucherstraße. Wer dort mit dem Rad zur Arbeit fährt, ist auf einem weiteren Stück der Radvorrangroute zwischen Schniegling und Mögeldorf unterwegs. Ab Montag, 5. Oktober, sanieren die Bauarbeiter in drei Abschnitten auch Fahrbahnen und verbreitern Gehwege. Die Arbeiten sollen bis Dezember fertig sein. In Sachsen-Anhalt sprechen AfD und BSW über eine mögliche Zusammenarbeit. Doch plötzlich kommt die SPD aus der Deckung. Die Landeschefs Juliane Kliemann und Andreas Schmidt haben CDU, Grüne, Linke und BSW zu Gesprächen über eine neue Regierung eingeladen. Grund ist die verzwickte Lage seit der Landtagswahl vor über zwei Wochen. Die AfD hat zwar klar gewonnen, aber mit 39 Sitzen fehlen ihr drei Stimmen zur Mehrheit. SPD, CDU, Grüne, Linke und BSW hätten alle zusammen eine Mehrheit. Oasis gibt wegen der großen Nachfrage ein drittes Konzert in München. Die Band tritt am 6. Juli nächsten Jahres zusätzlich in der Allianz Arena auf, neben den bereits geplanten Terminen am 2. und 3. Juli. Auch in Knebworth in England und in Rom kommen weitere Termine dazu. Zuletzt hatte Oasis 2009 in Deutschland gespielt. 2025 fanden die Gallagher-Brüder für eine Reunion-Tour zusammen.
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7: Morgen trifft die deutsche Fußballnationalmannschaft im ersten Länderspiel nach der WM-Pleite auf die Niederlande. Noch vor dem Abflug nach Amsterdam stand in Herzogenaurach das Abschlusstraining auf dem Programm und der neue Bundestrainer Jürgen Klopp erklärte, dass alle heiß sind, wieder loszulegen.
8: Die Jungs haben alle Lust, also dementsprechend empfinden wir Aufbruchstimmung ganz bestimmt. Vier Monate habe ich tatsächlich auch nicht mehr am Trainingsplatz gestanden, aber auch geht noch. Also es ist ein bisschen wie Radfahren, das ist alles noch da.
7: Finn Becker vom 1. FC Nürnberg muss sich am Innenmeniskus operieren lassen. Die OP findet während der Länderspielpause statt. Wie lange der Mittelfeldspieler ausfällt, ist noch unklar. Becker ist Stammspieler unter Trainer Miroslav Klose und Stütze des starken Saisonstarts. Der Klub steht ja nach 7 Spieltagen auf Platz 2. Am 10. Oktober geht's gegen Wolfsburg weiter. Soweit das Neueste aus dem StarFM News Center.
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9: Es ist Bergfest, es ist Abend. Ich hoffe, es geht dir gut, egal wo du gerade bist. Und du kannst mittanzen gleich mit Chevelle, Led Zeppelin. Und hier ist Maximum Rock von Matzen. Lass die Musik an.

Metallica ihr erstes Deutschlandkonzert gespielt haben und Thin Lizzy ihr letztes, wohin Musikfans aus der ganzen Welt zum Taubertal, zu Rock im Park und zum Summer Breeze strömen. 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

da von Maximum Rock Disturbed, The Sound of Silence, und wie die Band Disturbed Red Hot Chili Peppers Songs covern würde, hat der YouTuber Anthony Vincent gezeigt. Nicht schlecht, oder? Aber nicht nur Anthony Vincent feiert die Red Hot Chili Peppers, Dave M tut es auch. T-Bone wird mit dem Album Blood Sugar Sex Magic am Samstag die Zeit direkt nach seiner Heroes-Sendung. Das ist dann Samstag ab 17:45 Uhr. Und da spielt er die krassesten Tracks back-to-back, und das gehört sich so, denn Blood Sugar Sex Magic wurde am 24. September im Jahr 1991 veröffentlicht. Und wenn du sagst, nee, da kann ich nicht, Samstag habe ich was vor, kein Ding. Das Special wird wiederholt, Montag ab 19:45 Uhr, und Mensch, wir sind im digitalen Zeitalter. Das heißt, du kannst es dir auch rund um die Uhr, wann immer du willst, anhören. Und zwar steht es dann auch in deiner Star FM Mediathek. 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Nein.

von Maximum Rock, The Offspring, Original Prankster an deinem Bergfestabend. Übrigens, ihren Song Gone Away aus dem Jahr 1997 hat die Band gecovert, 20 Jahre später, deren Album der Woche wir aktuell feiern. Klang übrigens damals so.

0: Das war im Jahr 2017 und so klingen Five Finger Death Punch heute.
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0: Ihr Album Legacy ist draußen, das 10. Ein Vermächtnis, von dem Gitarrist Zoltan sagt, sobald eine Band ihren eigenen Stil gefunden habe, bestehe natürlich die Gefahr, sich zu wiederholen. Aber genau dieser Stil sei auch der Grund, warum die Menschen ihre Musik mögen. Dann wollen wir uns in diesem Sinne mal den nächsten Song anhören. Und du sagst mir gerne, wie dir Legacy gefällt. Schick mir deine Albumkritik an die 0800 0303 666, denn morgen möchte ich dir Legacy gerne schenken. Davon hören wir jetzt die Oppresso Liber, was übersetzt so viel heißt wie die Unterdrückten befreien.

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6: Im Studio Christian Haffmann. Nürnberg baut drei Straßen im Nordosten zu sicheren Fahrradstraßen um. Am Thurner S-Bahn, Michaelstraße und ein Teil der äußeren Bucherstraße. Wer dort mit dem Rad zur Arbeit fährt, ist auf einem weiteren Stück der Radvorrangroute zwischen Schniegling und Mögeldorf unterwegs. Ab Montag, 5. Oktober, sanieren die Bauarbeiter in drei Abschnitten auch Fahrbahnen und verbreitern Gehwege. Die Arbeiten sollen bis Dezember fertig sein. In Sachsen-Anhalt sprechen AfD und BSW über eine mögliche Zusammenarbeit. Doch plötzlich kommt die SPD aus der Deckung. Die Landeschefs Juliane Kliemann und Andreas Schmidt haben CDU, Grüne, Linke und BSW zu Gesprächen über eine neue Regierung eingeladen. Grund ist die verzwickte Lage seit der Landtagswahl vor über zwei Wochen. Die AfD hat zwar klar gewonnen, aber mit 39 Sitzen fehlen ihr drei Stimmen zur Mehrheit. SPD, CDU, Grüne, Linke und BSW hätten alle zusammen eine Mehrheit. Oasis gibt wegen der großen Nachfrage ein drittes Konzert in München. Die Band tritt am 6. Juli nächsten Jahres zusätzlich in der Allianz Arena auf, neben den bereits geplanten Terminen am 2. und 3. Juli. Auch in Knebworth in England und in Rom kommen weitere Termine dazu. Zuletzt hatte Oasis 2009 in Deutschland gespielt. 2025 fanden die Gallagher-Brüder für eine Reunion-Tour zusammen.
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6: Morgen trifft die deutsche Fußballnationalmannschaft im ersten Länderspiel nach der WM-Pleite auf die Niederlande. Noch vor dem Abflug nach Amsterdam stand in Herzogenaurach das Abschlusstraining auf dem Programm und der neue Bundestrainer Jürgen Klopp erklärte, dass alle heiß sind, wieder loszulegen.
7: Die Jungs haben alle Lust, also dementsprechend empfinden wir auch Bruchstimmung ganz bestimmt. Vier Monate habe ich tatsächlich auch nicht mehr am Trainingsplatz gestanden, aber auch geht noch. Also es ist ein bisschen wie Radfahren, das ist alles noch da.
6: Finn Becker vom 1. FC Nürnberg muss sich am Innenmeniskus operieren lassen. Die OP findet während der Länderspielpause statt. Wie lange der Mittelfeldspieler ausfällt, ist noch unklar. Becker ist Stammspieler unter Trainer Miroslav Klose und Stütze des starken Saisonstarts. Der Club steht ja nach 7 Spieltagen auf Platz 2. Am 10. Oktober geht's gegen Wolfsburg weiter. Soweit das Neueste aus dem Star FM News Center.
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5: Im Studio Christian Haffmann. Nürnberg baut drei Straßen im Nordosten zu sicheren Fahrradstraßen um. Am Thoner S-Bahn, Michaelstraße und ein Teil der äußeren Bucherstraße. Wer dort mit dem Rad zur Arbeit fährt, ist auf einem weiteren Stück der Radvorrangroute zwischen Schniegling und Mögeldorf unterwegs. Ab Montag, 5. Oktober, sanieren die Bauarbeiter in drei Abschnitten auch Fahrbahnen und verbreitern Gehwege. Die Arbeiten sollen bis Dezember fertig sein. In Sachsen-Anhalt sprechen AfD und BSW über eine mögliche Zusammenarbeit. Doch plötzlich kommt die SPD aus der Deckung. Die Landeschefs Juliane Kliemann und Andreas Schmidt haben CDU, Grüne, Linke und BSW zu Gesprächen über eine neue Regierung eingeladen. Grund ist die verzwickte Lage seit der Landtagswahl vor über zwei Wochen. Die AfD hat zwar klar gewonnen, aber mit 39 Sitzen fehlen ihr drei Stimmen zur Mehrheit. SPD, CDU, Grüne, Linke und BSW hätten alle zusammen eine Mehrheit. Oasis gibt wegen der großen Nachfrage ein drittes Konzert in München. Die Band tritt am 6. Juli nächsten Jahres zusätzlich in der Allianz Arena auf, neben den bereits geplanten Terminen am 2. und 3. Juli. Auch in Knebworth in England und in Rom kommen weitere Termine dazu. Zuletzt hatte Oasis 2009 in Deutschland gespielt. 2025 fanden die Gallagher-Brüder für eine Reunion-Tour zusammen.
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5: Morgen trifft die deutsche Fußballnationalmannschaft im ersten Länderspiel nach der WM-Pleite auf die Niederlande. Noch vor dem Abflug nach Amsterdam stand in Herzogenaurach das Abschlusstraining auf dem Programm und der neue Bundestrainer Jürgen Klopp erklärte, dass alle heiß sind, wieder loszulegen.
6: Die Jungs haben alle Lust, also dementsprechend empfinden wir Aufbruchstimmung ganz bestimmt. Vier Monate habe ich tatsächlich auch nicht mehr am Trainingsplatz gestanden, Auto auch geht noch. Also es ist ein bisschen wie Radfahren, das ist alles noch da.
5: Finn Becker vom 1. FC Nürnberg muss sich am Innenmeniskus operieren lassen. Die OP findet während der Länderspielpause statt. Wie lange der Mittelfeldspieler ausfällt, ist noch unklar. Becker ist Stammspieler unter Trainer Miroslav Klose und Stütze des starken Saisonstarts. Der Club steht ja nach 7 Spieltagen auf Platz 2. Am 10. Oktober geht's gegen Wolfsburg weiter. Soweit das Neueste aus dem StyleFM News Center.
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0: haben, meine Damen und Herren.
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1: Im Studio Christian Haffmann. Nürnberg baut drei Straßen im Nordosten zu sicheren Fahrradstraßen um. Am Thoner S-Bahn, Michaelstraße und ein Teil der äußeren Bucherstraße. Wer dort mit dem Rad zur Arbeit fährt, ist auf einem weiteren Stück der Radvorrangroute zwischen Schniegling und Mögeldorf unterwegs. Ab Montag, 5. Oktober, sanieren die Bauarbeiter in drei Abschnitten auch Fahrbahnen und verbreitern Gehwege. Die Arbeiten sollen bis Dezember fertig sein. In Sachsen-Anhalt sprechen AfD und BSW über eine mögliche Zusammenarbeit. Doch plötzlich kommt die SPD aus der Deckung. Die Landeschefs Juliane Kliemann und Andreas Schmidt haben CDU, Grüne, Linke und BSW zu Gesprächen über eine neue Regierung eingeladen. Grund ist die verzwickte Lage seit der Landtagswahl vor über zwei Wochen. Die AfD hat zwar klar gewonnen, aber mit 39 Sitzen fehlen ihr drei Stimmen zur Mehrheit. SPD, CDU, Grüne, Linke und BSW hätten alle zusammen eine Mehrheit. Oasis gibt wegen der großen Nachfrage ein drittes Konzert in München. Die Band tritt am 6. Juli nächsten Jahres zusätzlich in der Allianz Arena auf, neben den bereits geplanten Terminen am 2. und 3. Juli. Auch in Knebworth in England und in Rom kommen weitere Termine dazu. Zuletzt hatte Oasis 2009 in Deutschland gespielt. 2025 fanden die Gallagher-Brüder für eine Reunion-Tour zusammen.
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1: Morgen trifft die deutsche Fußballnationalmannschaft im ersten Länderspiel nach der WM-Pleite auf die Niederlande. Noch vor dem Abflug nach Amsterdam stand in Herzogenaurach das Abschlusstraining auf dem Programm und der neue Bundestrainer Jürgen Klopp erklärte, dass alle heiß sind, wieder loszulegen.
2: Die Jungs haben alle Lust, also dementsprechend empfinden wir Aufbruchstimmung ganz bestimmt. Vier Monate habe ich tatsächlich auch nicht mehr am Trainingsplatz gestanden, Auto auch geht noch. Also es ist ein bisschen wie Radfahren, das ist alles noch da.
1: Finn Becker vom 1. FC Nürnberg muss sich am Innenmeniskus operieren lassen. Die OP findet während der Länderspielpause statt. Wie lange der Mittelfeldspieler ausfällt, ist noch unklar. Becker ist Stammspieler unter Trainer Miroslav Klose und Stütze des starken Saisonstarts. Der Club steht ja nach 7 Spieltagen auf Platz 2. Am 10. Oktober geht's gegen Wolfsburg weiter. Soweit das Neueste aus dem Star FM News Center.
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1: Im Studio Christian Haffmann. Nürnberg baut drei Straßen im Nordosten zu sicheren Fahrradstraßen um. Am Thoner S-Bahn, Michaelstraße und ein Teil der äußeren Bucherstraße. Wer dort mit dem Rad zur Arbeit fährt, ist auf einem weiteren Stück der Radvorrangroute zwischen Schniegling und Mögeldorf unterwegs. Ab Montag, 5. Oktober, sanieren die Bauarbeiter in drei Abschnitten auch Fahrbahnen und verbreitern Gehwege. Die Arbeiten sollen bis Dezember fertig sein. In Sachsen-Anhalt sprechen AfD und BSW über eine mögliche Zusammenarbeit. Doch plötzlich kommt die SPD aus der Deckung. Die Landeschefs Juliane Kliemann und Andreas Schmidt haben CDU, Grüne, Linke und BSW zu Gesprächen über eine neue Regierung eingeladen. Oasis gibt wegen der großen Nachfrage ein drittes Konzert in München. Die Band tritt am 6. Juli nächsten Jahres zusätzlich in der Allianz Arena auf, neben den bereits geplanten Terminen am 2. und 3. Juli. Auch in Knebworth in England und in Rom kommen weitere Termine dazu. Soweit der Star-FM-Nachrichtenüberblick.
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1: Im Studio Christian Haffmann. Nürnberg baut 3 Straßen im Nordosten zu sicheren Fahrradstraßen um. Am Thoner S-Bahn, Michaelstraße und ein Teil der äußeren Bucherstraße. Wer dort mit dem Rad zur Arbeit fährt, ist auf einem weiteren Stück der Radvorrangroute zwischen Schniegling und Mögeldorf unterwegs. Ab Montag, 5. Oktober, sanieren die Bauarbeiter in 3 Abschnitten auch Fahrbahnen und verbreitern Gehwege. Die Arbeiten sollen bis Dezember fertig sein. In Sachsen-Anhalt sprechen AfD und BSW über eine mögliche Zusammenarbeit. Doch plötzlich kommt die SPD aus der Deckung. Die Landeschefs Juliane Kliemann und Andreas Schmidt haben CDU, Grüne, Linke und BSW zu Gesprächen über eine neue Regierung eingeladen. Oasis gibt wegen der großen Nachfrage ein 3. Konzert in München. Die Band tritt am 6. Juli nächsten Jahres zusätzlich in der Allianz Arena auf, neben den bereits geplanten Terminen am 2. und 3. Juli. Auch in Knebworth in England und in Rom kommen weitere Termine dazu. Soweit der Star FM Nachrichtenüberblick.
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1: Im Studio Christian Haffmann. Nürnberg baut drei Straßen im Nordosten zu sicheren Fahrradstraßen um. Am Thoner S-Bahn, Michaelstraße und ein Teil der äußeren Bucherstraße. Wer dort mit dem Rad zur Arbeit fährt, ist auf einem weiteren Stück der Radvorrangroute zwischen Schniegling und Mögeldorf unterwegs. Ab Montag, 5. Oktober, sanieren die Bauarbeiter in drei Abschnitten auch Fahrbahnen und verbreitern Gehwege. Die Arbeiten sollen bis Dezember fertig sein. In Sachsen-Anhalt sprechen AfD und BSW über eine mögliche Zusammenarbeit. Doch plötzlich kommt die SPD aus der Deckung. Die Landeschefs Juliane Kliemann und Andreas Schmidt haben CDU, Grüne, Linke und BSW zu Gesprächen über eine neue Regierung eingeladen. Oasis gibt wegen der großen Nachfrage ein drittes Konzert in München. Die Band tritt am 6. Juli nächsten Jahres zusätzlich in der Allianz Arena auf, neben den bereits geplanten Terminen am 2. und 3. Juli. Auch in Knebworth in England und in Rom kommen weitere Termine dazu. Soweit der Star-FM-Nachrichtenüberblick.
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1: Im Studio Christian Haffmann. Nürnberg baut drei Straßen im Nordosten zu sicheren Fahrradstraßen um. Am Thoner S-Bahn, Michaelstraße und ein Teil der äußeren Bucherstraße. Wer dort mit dem Rad zur Arbeit fährt, ist auf einem weiteren Stück der Radvorrangroute zwischen Schniegling und Mögeldorf unterwegs. Ab Montag, 5. Oktober, sanieren die Bauarbeiter in drei Abschnitten auch Fahrbahnen und verbreitern Gehwege. Die Arbeiten sollen bis Dezember fertig sein. In Sachsen-Anhalt sprechen AfD und BSW über eine mögliche Zusammenarbeit. Doch plötzlich kommt die SPD aus der Deckung. Die Landeschefs Juliane Kliemann und Andreas Schmidt haben CDU, Grüne, Linke und BSW zu Gesprächen über eine neue Regierung eingeladen. Oasis gibt wegen der großen Nachfrage ein drittes Konzert in München. Die Band tritt am 6. Juli nächsten Jahres zusätzlich in der Allianz Arena auf, neben den bereits geplanten Terminen am 2. und 3. Juli. Auch in Knebworth in England und in Rom kommen weitere Termine dazu. Soweit der Star-FM-Nachrichtenüberblick.
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Hörst du das? Da ist es schon wieder. Das klingt irgendwie nach...

Er ist der Urvater der harten Riffs, Black Sabbath-Mitbegründer und trägt sogar einen Doktortitel für die Erfindung des Heavy Metal. Ohne Tony Iommi würde Rock heute definitiv anders klingen. Deshalb rollen wir ihm jetzt auch den roten Playlist-Teppich aus. Hier ist Tony Iommi mit World Alone.